0: Und viel Geduld brauchst du mal wieder auf der Tangente Richtung Graz. Aktuell eine gute Stunde Zeitverlust ab Hirschstetten.
1: Oida, na.
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2: Guten Morgen am Dienstag. Genieß heute noch die halbwegs angenehmen Temperaturen. Jetzt zum Aufstehen 16 Grad in Amstetten, 17 in Villach oder 14 Grad jetzt bei dir in Kufstein. 25 bis 32 Grad gehen sich heute aus. Dazu gibt es überwiegend Sonnenschein und nur wenig Wolken. Ab morgen geht's dann los mit der Hitzewelle. Da kommst du ordentlich ins Schwitzen bei bis zu 36 Grad. Am Wochenende werden es dann knapp 40.
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2: 5.25 Uhr. Hey zu dir ins Auto. Das ist der Kronit Verkehrscheck. Powered by ÖAMTC. Und er läuft aktuell noch sehr entspannt auf österreichischen Straßen. Es gibt noch keine längeren Wartezeiten. Gute Fahrt.

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2: 5.46 Uhr, schönen guten Morgen. Heute am Dienstag starten wir gemeinsam rein in den Tag mit der größten Morningshow-Crew, Anita Ableidinger.
3: Guten Morgen, hallo.
2: Schönen guten Morgen. Marlene Birner für dich am Start.
4: Guten Morgen.
2: Julie Frey bringt dich up to date.
4: Jawohl.
2: Und heute war mir wichtig, gut durchlüften alles, denn sie rollt mit großen Schritten auf uns zu, Marlene. Die Hitzewelle.
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4: Guten Morgen am Dienstag und ja, heute auf jeden Fall nochmal gut durchlüften. Morgen wird's dann schon schwierig. Jetzt aktuell 13 Grad in Leoben, 14 in Bludenz oder 18 Grad hier bei uns in Wien. 25 bis 32 Grad sind die Topwerte. Dazu gibt's super viel Sonnenschein und heute wird's auch nicht mehr so windig wie gestern. Ab morgen startet dann die Hitzewelle. Da gehen sie stellenweise schon bis zu 36 Grad aus und am Wochenende wären's dann knapp 39.
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2: 5.47 Uhr, Freddy Hamm bei dir, Krone-Hit-Verkehrscheck, powered by ÖAMTC. Das ist der Blick auf Österreichs Straßen und der verläuft um die Uhrzeit noch recht entspannt. Da gibt es in den Ferien nichts zum Aussetzen, aktuell keine Verzögerungen. Gute und vor allem sichere Fahrt. Jetzt mal die News und die kommen von Julie Frey.
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5: Das Social-Media-Verbot für unter 14-Jährige in Österreich rückt wieder einen Schritt näher. Seit gestern steht der Gesetzesentwurf der Regierung. Nun braucht es aber noch die Zustimmung von FPÖ oder den Grünen. Alle Plattformen, die Suchtgefahr erzeugen, sollen für alle bis 14 Jahre verboten werden. Dazu zählen TikTok, Instagram, YouTube und Snapchat. Messenger-Dienste wie WhatsApp bleiben weiter erlaubt. Das Gesetz könnte schon mit Anfang nächsten Jahres in Kraft treten. Wenn sich die Plattformen nicht daran halten, drohen hohe Strafen. US-Präsident Donald Trump will den laufenden Gesprächen im Iran eine Chance geben. Sollten diese aber ergebnislos bleiben, droht Trump mit neuen Attacken. Der Iran bestreitet unterdessen, dass überhaupt Verhandlungen stattfinden. Nach Spanien und Frankreich sind auch in Portugal mehrere Waldbrände ausgebrochen. Mehr als 1000 Feuerwehrleute kämpfen gegen die Flammen im Zentrum und Norden des Landes. Auch 20 Löschflugzeuge sind im Einsatz. Und Vizemeister Sturm Graz will heute Abend den Aufstieg in die dritte Runde der Champions League-Qualifikation fixieren. Nach dem klaren 4:0-Sieg im Hinspiel gegen Hart aus Schottland ist die Ausgangslage sehr gut. Trainer Fabio Ingolic warnt aber, es sei noch nicht vorbei und er fordert volle Konzentration. Das Spiel in Edinburgh beginnt um 20.45 Uhr.
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1: Es ist einfach perfekt für deinen Grillabend, für deinen Boys- und Girls-Abend oder wenn du irgendwie so ein bisschen extra Motivation im Gym brauchst. 50 verschiedene Musikkanäle, das ist kronehitfreestream.at und die Julia aus Frauenthal jetzt dran. Schönen guten Morgen. Warum hörst du eigentlich besonders gerne auf freestream.at?
2: Ich liebe das ja zum Beispiel auch so in den 80er, 90er, 2000er, je nach Stimmung, das ist einfach toll.
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1: 6 Minuten nach 6 und die große Frage, ob Online-Dating funktionieren kann, die klären wir gleich und zwar mit der Melli aus Neulenkbach.
4: Oh!

0: 13 Minuten nach 6 und die große Frage. Online-Dating, Erfolgsgeschichte oder absolute Zeitverschwendung? Ist es beim Online-Dating möglich, die große Liebe zu finden? Das diskutieren wir jetzt schon ein paar Tage und ich bin mir persönlich nicht ganz sicher. Aber du, liebe Melli aus Neulenkbach, schönen guten Morgen. Du sagst, online die große Liebe zu finden, das geht auf jeden Fall.
1: Definitiv ja, weil ich sie gefunden habe und werde gleich sentimental, weil ich meinen geliebten Ehemann über Tinder kennengelernt habe. Er hat schon ein bisschen am Anfang kämpfen müssen.
2: Ja, aber Melli, erzähl mal, wo habt ihr euch da getroffen zum ersten Mal im echten Leben?
1: Im Donauplex im 22. Bezirk, weil da habe ich noch in Wien gewohnt. Mittlerweile haben wir Haus gebaut draußen, wo er lebt. Und ja, beim Segafredo waren wir, glaube ich, danach noch was trinken. Und ja, da war ich dann am Klo und dann bin ich zurückgekommen und er hat gesagt, ich habe schon alles gezahlt. Und den Move hat er gleich beim ersten Date gemacht. Das war natürlich
0: ein Gentleman cool. Der alten Schule.
1: Dann hat er mir auch angeboten, mich nach Hause zu bringen. Und ja, das war natürlich dann auch sehr gentlemanmäßig, dass er sagt, er bringt mich nach Hause.
2: Und ist er dann gleich eingezogen?
1: Dann
2: oder?
1: Nein, er hat gesagt, beim ersten Date nicht. Wir haben drüber nachgedacht, aber nein, beim ersten Date nicht.
3: Ah, voll schön.
1: Dann weiß ich, beim zweiten oder dritten dann, aber ja, und dann bin ich irgendwie nach einem Jahr zu ihm rausgezogen und mittlerweile haben wir Haus gebaut und haben gewisse Pläne für die Zukunft. Ja, und sind verheiratet, ja.
0: Na, bitte sehr.
3: Süß.
0: Eine Erfolgsgeschichte par excellence. Wie schaut's bei dir aus? Online-Dating, funktioniert das oder nicht? Sag's uns gerne. 07711 27711.

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3: Guten Morgen, 26 ist es, 10 Minuten noch, dann ist es 6:30. Wir starten gemeinsam mit dir an diesem Dienstag. Freddy hat die Infos, wie es auf den Straßen ausschaut. Und langsam aber sicher kommt die ganz große Hitzewelle. Mhm. Die Details zum Wetter jetzt von Marlene.
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4: Guten Morgen am Dienstag und genieß heute noch die halbwegs angenehmen Temperaturen. Jetzt zum Aufstehen 16 Grad in Amstetten, 17 in Villach oder 14 jetzt bei dir in Kufstein. 25 bis 32 Grad gehen sich heute aus. Dazu gibt es überwiegend Sonnenschein und nur wenig Wolken. Ab morgen geht es dann los mit der Hitzewelle. Da kommst du ordentlich ins Schwitzen bei bis zu 36 Grad. Am Wochenende wären es dann knapp 40.
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6: 6:21 Uhr, Freddy haben bei dir. Krone Hit Verkehrscheck, powered by ÖAMTC. Das ist der Blick auf Österreichs Straßen und ich liebe einfach diesen Ferienmodus auf Österreichs Straßen. Es ist nämlich alles grün, das heißt keine Verzögerungen, die länger dauern als 10 Minuten. Deshalb gute und vor allem sichere Fahrt.
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0: Schönen guten Morgen. Heute am Dienstag, genau 7:30. Aufstehen mit Krone Hit und starten wir rein in diesen letzten erfrischenden Tag.
1: Ja, genieß noch die kühle Luft. Lass jetzt noch ein bisschen die kühle Luft in deine Wohnung, weil morgen ist er wieder vorbei. Guten Morgen heute am Dienstag. Hier ist Leona Lewis für dich.

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1: 5 Minuten nach 7 ist es. Hier ist Krone Hit. Schönen guten Morgen. Und Tomorrowland, das muss man schon einmal erlebt haben. Freddy, du schwärmst noch immer. Ja?
2: Das ist Gänsehaut-Feeling pur, in diese magische Welt einzutauchen. Also wenn du die Chance hast, go for it.
1: Und Rebecca hat bei uns die Tomorrowland Experience gewonnen. Unfassbar geschickt gemacht. Wir haben ja da Koffing als Österreich gehabt und du musstest den Koffer finden.
2: Ja.
1: Und Rebecca hat über Österreich logistisch ein perfektes Netz gespannt.
2: Scotland Yard wäre stolz auf sie.
1: Um diesen Koffer zu bekommen. Und Rebecca, du warst also jetzt beim Tomorrowland in Belgien. Erzähl mal, wie war's?
3: Magisch, einzigartig und einfach spektakulär. Die tun sich so viel Arbeit an, bis zum kleinsten Detail. Du kommst hin und einfach nur, du stehst einmal gefühlt 10 Minuten vor der Mainstage und kriegst den Mund nicht zu. Es ist einfach die Liebe bis ins kleinste Detail tut. Es ist einfach nur, du kommst so vor, wie wenn du ganz woanders in einer anderen Welt bist.
4: Ich würde so gerne wissen, was sie dann danach dann machen mit der Mainstage. Weil es ist ja voll schade, dass sie das dann alles wieder abbauen.
2: Na, die wandert ja um die Welt, Anita.
4: Echt, die wandert
3: ja
4: um die Welt?
3: Ja, die kommt nach Brasilien.
2: Genau. Also die wird an verschiedenen Plätzen wieder aufgebaut. Brasilien, Thailand, überall dort findet auch Tomorrowland statt und da geht dann die Bühne immer um die Welt.
4: Crazy.
2: Es sind ja so viele großartige DJs dort. Sag mal, was oder wer war dein absolutes Highlight?
3: Man muss halt wirklich sagen, ich bin seit klein auf ein ziemlicher David Guetta-Fan.
2: Mhm.
3: Und das war natürlich mein Highlight am Wochenende eins, weil der wirklich nur an dem Wochenende gespielt hat. Und man muss schon sagen, das war richtig, denn wirklich einmal live zu erleben, war schon mal eine eigene Experience. Und natürlich die Foggy war auch sehr, sehr cool, weil der wirft hier immer dort ins Publikum.
2: Und bist zart
3: geworden? Ja, ich habe einmal dort. Ja, ich habe eine Torte abgekriegt.
2: Wirklich? Wie geil.
3: Ja, war nicht schlecht. Er hat gut geschmeckt.
1: Und diese Torte ist eine Besonderheit. Was hast du erzählt, Freddy? 8 Seiten wird beschrieben, wie diese Torte sein muss, gell?
2: Eine eigene Anleitung gibt es dafür, 8 Seiten lang, dass der Bäcker ja weiß, was er reinmachen soll.
1: 6.38 Uhr ist es. Guten Morgen.
2: Der war natürlich auch mit am Start. Martin Garrix jetzt zum Aufstehen gemeinsam mit Ed Sheeran und die Highlights von Tomorrowland checkst auf unseren Insta-Channel.

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4: Guten Morgen, 6.45 Uhr, 3.47 ist es, wir starten gemeinsam mit dabei Anita Homeoffice Ableidinger.
5: Morgen,
4: guten
5: Morgen, hallo.
4: Heute ist internationaler Tag der Vollmilchschokolade und wir werden gleich darüber reden, wo könntest du leichter verzichten, ein Jahr Schokolade oder ein Jahr Sex?
6: Au! Oh.
4: Anita, bist du da, oder?
5: Ja, ich bin da, aber was ich mag halt keine Schokolade und das andere, ja, ist auch okay.
4: Wow, toll. Deine Meinung interessiert uns auch. 0771127711, die Ordnung zu uns. Julie bei uns für die Nachrichten zuständig. Schönen guten Morgen.
7: Schönen guten Morgen.
4: Freddy sagt uns, wie es auf den Straßen ausschaut. Und Marlene hat jetzt die Wetteraussichten. Heiß wird's. Guten Morgen.
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8: Guten Morgen am Dienstag und heute gibt es deutlich mehr Sonnenschein in ganz Österreich als gestern. Es bleibt teilweise strahlend blau, vor allem von Vorarlberg bis Oberösterreich. Die Temperaturen klettern auf 25 bis 32 Grad. Also heute ist es noch aushaltbar, aber morgen startet dann die Hitzewelle. Es wird jetzt jeden Tag ein bisschen heißer. Am Wochenende werden es dann voraussichtlich bis zu 39 Grad.
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9: 6.46 Uhr, Freddy Hahn bei dir, Krone-Hit-Verkehrscheck, powered by ÖAMTC. Der Blick auf Österreichs Straßen und da sind wir in der Steiermark. Da habe ich eine Meldung auf der A9, Fahrtrichtung Linz. Und zwar ein Unfall in der Auffahrt Leibnitz, da dauert es ein bisschen länger. Aber ansonsten läuft es hervorragend. Gute und vor allem sichere Fahrt. Und jetzt mal die News, die hat Julie frei für dich.
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10: Nachdem sich die Regierung gestern auf eine Wehrdienstreform einigt, gibt es gemischte Reaktionen. Von FPÖ und Grüne kommt Kritik. Zufrieden zeigen sich das Rote Kreuz und Bundespräsident Alexander Van der Bellen. Künftig soll der Grundwehrdienst 6+3 Monate dauern. Ebenfalls ausgeweitet wird der Zivildienst und zwar auf 9+2 Monate. Diese Verlängerung bleibt aber vorerst freiwillig. Die UNO warnt heute vor einer weltweiten HIV-Epidemie. Die Gelder sind im letzten Jahr um 18% gesunken. Das ist der niedrigste Wert seit 20 Jahren. Ohne mehr finanziellen Hilfen würden die Fortschritte der letzten Jahrzehnte zunichte gemacht werden, heißt es. Im vergangenen Jahr haben sich rund 1,2 Millionen Menschen weltweit mit dem Virus infiziert. Greenpeace schlägt heute in Österreich Alarm. Die Umweltschutzorganisation hat mehrere Ausflugsziele im Burgenland auf Asbestbelastung hin untersucht und dabei erhöhte Werte festgestellt. Betroffen sind unter anderem Wanderwege, Burgen und Parkplätze mit Schotter, darunter die Burg Schleining und die Burg Lockenhaus. Greenpeace fordert jetzt, dass die betroffenen Flächen mit Geldern aus dem Katastrophenfonds saniert werden. Und im Land Salzburg gilt ab heute wieder die Waldbrandverordnung. Wegen der Hitzewelle ist es ab jetzt strikt verboten, im Wald oder in Waldnähe Feuer zu zünden oder zu rauchen. Wer sich nicht daran hält, muss mit Strafen von bis zu rund 7.000 Euro rechnen.
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0: Worauf würdest du lieber ein Jahr verzichten? Auf Sex oder auf Schokolade? Heute ist ja der Tag der Vollmilchschokolade.
1: Das ist ein Wahnsinn.
0: Und wir Österreicher essen 8 Kilo pro Jahr. Damit sind wir ziemlich weit vorne in Europa, was die Schokolade betrifft. Und die Frage ist, wenn du dich entscheiden müsstest, worauf würdest du verzichten? Marleen. Ein Jahr kein Sex oder ein Jahr keine Schokolade?
2: Diese Frage hier in der Morning Show. Ich bin eher der Gummizeug-Typ, weißt du?
1: Also ich weiche schon wieder aus.
2: Nein, was Schoko ist, finde ich jetzt nicht so, muss nicht sein unbedingt.
0: Okay.
2: Also bei Gummizeug würde ich mir schwerer tun bei der Frage.
0: Aber bei der Frage Sex oder Schokolade verzichtest du leichter auf Schokolade, habe ich das richtig verstanden?
2: Ich enthalte mich.
0: Ja. Julie von den Krone Hit Nachrichten, wie schaut das bei dir aus?
3: Wir sind eh schon alle so süß, wir können ruhig auf Schoko verzichten.
0: Okay,
1: bravo.
0: Freddy?
1: Nein, ich hasse Schokolade. Also.
0: Ja. Nein, du hasst Antwort. Schokolade? Okay, alles klar.
2: Mein
1: ich hasse
2: Rat?
1: Schokolade.
0: Also für mich wäre es ein leichtes, auf Schokolade zu verzichten. Sex finde ich doch ein bisschen schwerer. So, Romana ist jetzt bei uns am Telefon. Worauf könntest du leichter verzichten?
4: Schokolade. Schokolade ist sowieso ungesund. Also, jetzt gehört dazu, Schokolade ist auch wichtig, aber nicht so wichtig.
0: Okay, bravo. Also da sind wir uns eh alle einig. Wie schaut das bei dir aus? Gehörst du zu denen, die sagen, naja, so Sex, da verzichte ich locker ein Jahr, wenn ich dafür meine Schokolade haben kann? 0 77 11 2 77 11 ist die Hotline zu uns.

0: Guten Morgen, 9 Minuten nach 7 ist es, ab dem 11. August das Sziget Festival in Budapest und wir haben Tickets für dich, wie du an die rankommst, an die Experience, erfährst du in 5 Minuten hier auf Krone Hit.
1: Guten Morgen.

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1: Schönen guten Morgen, heute am Dienstag und wir bringen dich zum legendären Festival auf der Insel in Budapest, nämlich zum Siget Festival.
2: Und du bist nicht einfach nur so dabei, sondern genießt einfach mal VIP-Status. Das heißt, Zutritt zum Siget Will, hast dein eigenes Zelt mit dabei und das Line-Up lässt sich auf jeden Fall sehen. Bunt zum Beispiel am Start, 21 Pilots, Sarah Larsen, Natasha Bedingfield und so viele mehr. Die Sache ist nur, schaffst du es, die Songtexte des Line-Ups zu entschlüsseln? Und wenn du das schaffst, dann gönnst du dir den VIP-Status. Und ich würde sagen, wir probieren das jetzt einfach mal mit unseren zwei Queens, nämlich Marlene und Anita, oder?
3: Okay, wir können es probieren.
1: Und es funktioniert folgendermaßen. Wir spielen euch den Songtext auf Deutsch vor und ihr sagt uns, wie der Song und wie der Interpret im echten Leben heißt.
2: Okay, let's go.
4: Ich lebe meinen Tag, als wäre er der letzte, als gäbe es keine Vergangenheit. Ich lebe es aus, die ganze Nacht, den ganzen Sommer lang.
3: Marlene?
4: Ganz nach meinen eigenen Vorstellungen.
3: Aber wie heißt das Lied? Ist es I live my day as if there was the last. Ist es Sarah Larsen?
5: I live my day as if there was the last.
3: Okay. Hey. Da zahlen sich meine Englischkenntnisse wieder aus.
1: Okay. Erster Punkt. Nächster Hit.
4: Tauche ein in ungesagte Worte. Lebe dein Leben mit weit ausgebreiteten Armen. Heute beginnt dein Buch. Der Rest ist noch ungeschrieben.
3: Marlene.
2: Und?
3: Unwritten.
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3: Yes. Das Ungeschriebene hat mir jetzt geholfen.
2: Stark.
1: Sehr gut gemacht. Meld dich an für die nächste Spielrunde und sei als VIP am Siget Festival. 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
1: Jetzt Holly Humberstone. To love somebody. 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
2: Guten Morgen heute am Dienstag, 7.19 Uhr, es ist 11 Minuten noch, dann ist es 7.30 Uhr. Wir starten gemeinsam mit dir an diesem Dienstag mit den Infos, wie es auf den Straßen ausschaut. Da hat man irgendwie und spürt ganz gut, dass Schulferien sind.
3: Definitiv.
2: Dass ganz viele im Homeoffice sind.
3: Definitiv.
2: Und dass wenig los ist.
3: Und einige im Urlaub. Aber eine Meldung gibt's für Kärnten.
2: Details dazu gleich. Mal in die Wetteraussichten bitte. Guten Morgen.
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4: Guten Morgen am Dienstag und heute heißt es nochmal die Wohnung gescheit durchlüften. Heute geht's nämlich noch. Jetzt ist es angenehm, 17 Grad in Leoben, 14 in Schladming oder 15 Grad jetzt in Freistadt. 25 bis 32 Grad sind die Topwerte. Dazu gehört super viel Sonnenschein und heute wird es auch nicht mehr so windig wie gestern. Ab morgen startet dann die Hitzewelle, da gehen sich stellenweise schon bis zu 36 Grad aus. Und am Wochenende wären es dann knapp 39 Grad.
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3: 20 Minuten nach 7 ist es. Schönen guten Morgen. Heute am Dienstag, Fredi Hahn bei dir, Krone-Hit-Verkehrscheck, powered by ÖAMTC. Da sind wir gleich mal in Kärnten, auf der A2 Richtung Wien, bei der Nordumfahrung Klagenfurt. Da sind die Ampeln vor dem Falkenberg-Tunnel aktuell auf Rot gestellt. Grund, ein LKW hat da die Höhenkontrolle ausgelöst. Am besten wartest du die Dauer der Sperre ab. Das sollte gleich wieder gelöst sein. Ansonsten läuft's. Gute und vor allem sichere Fahrt.
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Guten Morgen, hier ist Krone. 37 ist es, 7:30. Wir stehen gemeinsam auf. Bei uns kommt die große Hitzewelle. In Spanien ist sie schon, unfassbare Waldbrände in Madrid. Ehemalige Kollegin von uns ist in Madrid. Mit der werden wir gleich telefonieren und die wird uns die aktuelle Situation schildern aus Spanien.

0: Guten Morgen, 7:03 ist es. Die große Hitzewelle kommt bei uns in den nächsten Tagen. Im Süden Europas ist es schon, in Spanien und in Frankreich verheerende Waldbrände. Und wir sind jetzt mit Anni Müller-Martinez verbunden. Die hat lange bei uns gearbeitet und ist jetzt wieder zurückgekehrt nach Madrid und berichtet dort für einen spanischen Nachrichtensender. Anni, schönen guten Morgen. Danke dir, dass du dir Zeit genommen hast. Du bist in Madrid. Wir sehen ja hier nur die Bilder. Was bekommst du mit von diesen verheerenden Waldbränden?
1: Ich konnte zum Beispiel die Fenster bei mir nicht offen halten, weil es wirklich so stark nach Rauch gestunken hat und das einfach dann in der ganzen Wohnung wäre. Wenn man rausgegangen ist, hat man auch die schwarzen Wolken gesehen. Also es war wirklich, wirklich gruselig. Und vor allem, wenn man bedenkt, dass das eigentlich ganz viele Kilometer weit weg war. Also da muss man sich mal vorstellen, wie es dann halt ausschaut, wenn es da in der Nähe ist. Also es gibt wirklich ganze Dörfer, auch die im Lockdown sind, weil sie einfach wegen der schlechten Luft nicht raus dürfen.
2: Und kennst du schon jemanden, der evakuiert worden ist?
1: Na, tatsächlich nicht. Also von der Arbeit her, weil ich halt in den Nachrichten arbeite, haben wir halt mit sehr vielen Leuten gesprochen, die halt schon evakuiert werden mussten. Also es gab eine Frau, an die denke ich auch tatsächlich seit Tagen, weil die beim Interview auch echt geweint hat und gemeint hat, sie durfte nicht mehr zurück, um ihre Hunde zu holen. Und das, also solche Sachen,
2: oh Gott,
1: die nehmen einen dann schon auch mit. Also es ist, ja, ist arg. Ist echt arg.
0: Boah. Also verheerende Waldbrände in Spanien, auch in Frankreich, rund um Bordeaux kämpfen die Feuerwehren seit Tagen gegen die Feuer, wie es da aktuell ausschaut. Das nächste Update dann in 10 Minuten um 7:45 hier bei uns auf Kronehit.

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2: Guten Morgen, 7.45 Uhr, dreiviertel acht ist es. Hier ist Kronet. Wir starten gemeinsam mit dir mit dabei. Anita, Homeoffice Bleidinger, guten Morgen.
3: Morgen. Hallo.
2: Julie ist bei uns für die Nachrichten zuständig. Schönen guten Morgen.
3: Jawohl.
2: Die wichtigsten Meldungen des Tages hier jetzt gleich. Freddy sagt dir, wie es auf den Straßen
4: Jawohl.
2: Ausschaut.
4: Jawohl.
2: Und Achtung, die Hitzewelle kommt zu uns nach Österreich. Details jetzt von Marlene.
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3: Guten Morgen am Dienstag und genieß heute noch die halbwegs angenehmen Temperaturen. 25 bis 32 Grad gehen sich aus. Dazu gibt es überwiegend Sonnenschein und nur wenig Wolken. Die Julia aus Weidhofen an der Thaya ist jetzt dran. Wie ist es denn jetzt bei dir?
5: Kommt gerade die Sonne raus. Also heute, glaube ich, wird es noch wärmer. Aber ja, es ist ein schönes Wetter.
3: Ja, morgen geht es dann los mit der Hitzewelle. Da kommst du dann ordentlich ins Schwitzen bei bis zu 36 Grad. Am Wochenende werden es dann knapp 40.
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2: 7.46 Uhr. Hi zu dir ins Auto. Freddy Hahn bei dir. Das ist der Blick auf Österreich Straßen beim Krone-Hit Verkehrscheck, powered by ÖAMTC. Und es ist herrlich in den Ferien. Es läuft gut. Ich habe nur eine Meldung und die betrifft dich in Kärnten. Und zwar auf der A2 Richtung Wien bei der Nordumfahrung Klagenfurt, der Faltenbergtunnel. Der ist immer noch gesperrt. LKW hat da die Höhenkontrolle ausgelöst. Da heißt, sie dauert der Sperre abwarten. Ansonsten läuft's. Gute und vor allem sichere Fahrt. Und damit du da top informiert in diesen Dienstag startest, die Nachrichten von Julie Frei.
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3: Das Social-Media-Verbot für unter 14-Jährige in Österreich rückt wieder einen Schritt näher. Seit gestern steht der Gesetzesentwurf der Regierung. Nun braucht es aber noch die Zustimmung von FPÖ oder den Grünen. Alle Plattformen, die Suchtgefahr erzeugen, sollen für alle bis 14 Jahren verboten werden. Dazu zählen TikTok, Instagram, YouTube und Snapchat. Messenger-Dienste wie WhatsApp bleiben weiter erlaubt. Das Gesetz könnte schon mit Anfang nächsten Jahres in Kraft treten. Wenn sich die Plattformen nicht daran halten, drohen hohe Strafen. Nach Spanien und Frankreich sind auch in Portugal mehrere Waldbrände ausgebrochen. Mehr als 1000 Feuerwehrleute kämpfen gegen die Flammen im Zentrum und Norden des Landes. In Spanien und Frankreich mussten schon mehr als 300.000 Menschen ihre Häuser verlassen. Es ist einer der größten Evakuierungen jemals in Europa. Die Brände haben sich seit dem Wochenende zwar stabilisiert, sind aber weiter nicht unter Kontrolle. Die neue Hitzewelle könnte die Situation wieder verschärfen. US-Präsident Donald Trump empfängt heute den ukrainischen Präsidenten Volodymyr Zelensky im Weißen Haus. Die Beziehungen zwischen den beiden haben sich in den letzten Monaten deutlich verbessert. Trump hat Zelensky zuletzt als mutig gelobt. Bei dem Treffen soll es um die aktuelle Lage im russischen Angriffskrieg gegen die Ukraine gehen. Und Superstar Katy Perry ist wütend auf das Weiße Haus. Ihr Song Firework ist als Hintergrundmusik für einen TikTok-Clip verwendet worden, der Explosionen zeigt. Dabei steht, der Iran ist gewarnt worden. Perry sagt, sie habe dem nicht zugestimmt und sei entsetzt. Ihre Musik sei dazu da, um Menschen zusammenzubringen, nicht um Krieg zu verherrlichen.
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6: Hi, hier ist Christian Mederic und hier kommt dein Update. 8 Plätze gut gemacht. Martin Garrix und Ed Sheeran, Platz 5. Von der 3 rund auf die 4 geht's für Michael Schulte. Letzte Woche Platz 1, diesmal Platz 3 für Holly Humberstone. Zwei Plätze nochmal gut gemacht, Platz 2 für Bibi Rexha und Faithless. Der Aufsteiger der Woche, 11 Plätze gut gemacht und neu zurück auf der 1 der Krone Hitcharts, das ist Bruno Mars.
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0: Das ist Marc Forster auf Krone Hit. 6 Minuten nach 8. Achtung, nicht mehr in die alte Donau schwimmen gehen. Also ganz viele in Wien gehen ja gerne schwimmen, vor allem wenn sie zu heiß ist und die alte Donau bietet sich an. Entschuldigung, frei von den Krone Hit Nachrichten, das ist momentan gar nicht so gut, dorthin schwimmen zu gehen, weil...
1: Ja, es ist ein bisschen zu viel Urin drinnen und Sonnencreme. Also die alte Donau ist ziemlich verschmutzt und rund 80% davon geht auf Badegäste zurück. Ja, und das ist ziemlich schlecht, weil die alte Donau droht wirklich zu kippen.
0: Okay.
1: Durch die Verschmutzung, also kurz, ganz sachlich erklärt, durch die Verschmutzung geht dem Wasser der Sauerstoff aus, Algen breiten sich aus, Pflanzen und Tiere sterben ab und das ist natürlich sehr gefährlich.
2: Kann man da so Chlor reinhauen ein bisschen?
0: Ich wollte gerade sagen, also so die klassische
1: Chemie-Variante. Auch gut für Pflanzen und Tiere.
0: Ja. Aber vor allem die Algen sind dann weg. Also es, wie soll ich sagen, zu viele... schaffen es nicht mehr von der alten Donau raus aufs Klo, ja?
2: Mhm. Ja, aber ja, gibt es dort überhaupt auch Klos da rundherum? Ich war da noch nicht.
3: Doch, schon.
0: Natürlich.
2: Es gibt ja das Gänsehäufel, viele, da kann man hingehen oder was gibt es noch?
4: Viele Freibäder dort, ja.
2: Voll.
4: Aber ich meine, wie viel?
0: Ich wollte gerade sagen,
4: die alte Donau ist eine riesen, ja, also wie sich das, ja, ausgeht, wie viel man da rein strullern muss, damit es zu kippen droht.
2: Ja, vor allem, es ist ja auch so ein Ding, bei so nicht stehenden Gewässern ist es ja gang und gäbe, dass man einfach mal sagt, okay, ich schwimme jetzt mal 2-3 Meter weg und bleibt kurz da, wo ihr seid.
0: Mon Dieu, Marlene!
2: Also, jetzt erzähl mir nicht, dass du noch nie in die alte Donau geludelt hast.
0: Okay, bevor es jetzt so privat wird, aber Marlene, schön, dass wir eine Leidenschaft von dir gefunden
2: jetzt
0: haben.
2: Jetzt eh nicht mehr.
0: Ist ja jetzt nicht mehr, okay.
4: Ist nicht mehr.
0: Ist besser geworden. Na, da bin ich beruhigt. 8 Minuten nach 8.

0: Dienstag in der Früh, 13 Minuten nach 8 ist es. Heute ist internationaler Tag der Vollmilchschokolade. Und wir stellen dir die Frage, worauf könntest du eher verzichten? Auf ein Jahr ohne Schokolade oder ein Jahr ohne Sex? Die Sabrina ist am Telefon. Guten Morgen. Worauf könntest du verzichten?
1: Ich bin seit 17 Jahren in einer Beziehung. Ich glaube, da ist die Schokolade nicht so wichtig. Wir haben ein Kind, da zählt das gleich noch viel mehr, wenn man mal Zweisamkeit hat. Deswegen keine Schokolade.
0: Keine Schokolade.
2: Jawohl.
0: 077F2, 77F, die Hotline zu uns. Der Peter ist jetzt bei uns am Telefon. Worauf könntest du eher verzichten?
3: Also ich kann leichter auf Sex verzichten, weil ich verzichte schon seit mehreren Jahren auf Sex und das ist überhaupt kein Problem. Aber ohne meine Schokolade könnte ich nicht leben.
4: Oha, bist du vielleicht jetzt irgendwie in der Kirche tätig oder was arbeitest du?
3: Nein, bin ich nicht. Ich bin normaler Büroangestellter, also im Architekturbüro und es ist überhaupt kein Problem.
4: Also freiwillig verzichtest du oder eher unfreiwillig?
3: Nein, aber es ist schon unfreiwillig. Es ist schon unfreiwillig, das muss ich ehrlich zugeben.
0: Aber ist so überhaupt nichts in Sicht, wo man sagt, könnte laufen?
3: Mein Rat, nein.
4: Willst du es noch deutlicher haben? Hey, du müsstest Peter einfach mal mit dem Mann um die Häuser ziehen.
5: Ja, du könntest mal Wingman sein.
0: Ja, Peter, mein Rat.
4: Und dann schauen, was geht.
3: Cool.
0: Du weißt, wenn ich helfen kann?
3: Ja, wenn es irgendeine Zuhörerin gibt, die vielleicht ein Interesse an einem Kaffee hätte, wäre ich sicher gleich dabei.
0: Okay, ich dachte, du wolltest Sex, aber jetzt dann doch wieder Kaffee. Bei dir kennt man sich nicht aus, ja? 15 Minuten nach 8 ist es. Wie ist es bei dir? Worauf könntest du oder kannst du leichter verzichten? Ein Jahr ohne Sex oder ein Jahr ohne Schokolade? Wir freuen uns auf deine Meinung zu dem Thema.

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2: Guten Morgen, 28, es ist 10 Minuten noch, dann ist es 9:30. Hier ist Krone Hits, wir stehen gemeinsam auf. Jetzt, wie gewohnt, die wichtigsten Infos für dich. Probleme gibt es momentan auf der Südautobahn bei Pörtschach. Was da genau passiert ist, Freddy hat gleich die Details.
3: Yes.
2: Und die Wetteraussichten kommen jetzt von dir, Marlene. Guten Morgen.
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4: Guten Morgen am Dienstag und heute gibt es deutlich mehr Sonnenschein in ganz Österreich als gestern. Es bleibt teilweise strahlenblau, vor allem von Vorarlberg bis Oberösterreich. Die Temperaturen klettern auf 25 bis 32 Grad. Also heute ist es noch aushaltbar, aber morgen startet dann die Hitzewelle. Es wird jetzt jeden Tag ein bisschen heißer. Am Wochenende werden es dann voraussichtlich bis zu 39 Grad.
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2: 8.21 Uhr in 9 Minuten, 8:30. Freddy Hahn bei dir, Krone-Hit-Verkehrscheck, powered by ÖANTC. Ich fange mal mit den guten Nachrichten an, und zwar in Niederösterreich. S1 Richtung Schwechat, der Tunnel Vösendorf, der ist nach einem Unfall wieder offen, der war zeitlang gesperrt, da löst sich der Stau jetzt schon langsam auf. Probleme gibt es aber nach wie vor in Kärnten. Kilometerlanger Stau auf der A2 Richtung Wien, und zwar zwischen Felden Ost und Pörtschach West. Die war lang gesperrt, die Sperre ist jetzt aufgehoben, allerdings dauert es da immer noch über eine halbe Stunde länger. Wenn möglich, heißt es ausweichen, und zwar über die B83. Ansonsten läuft's, gute und vor allem sichere Fahrt.
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0: Guten Morgen, 8.34 Uhr ist es, 4 Minuten nach 8:30 ist es. Riesenthema bei uns, kann man wirklich online die Liebe fürs Leben finden? Da sagen ja viele, absolut unmöglich. Wir haben allerdings, wenn du dich erinnerst, die Melli auf Sendung gehabt, die hat ihre ganz, ganz große Liebe online kennengelernt.
1: Mhm. Ja.
0: Die sind mittlerweile verheiratet. Deine Meinung zu dem Thema 0771F, 2771F, die Hotline zu uns. Der Kevin jetzt aus Heiligenkreuz in Niederösterreich am Telefon. Ist es möglich, online die ganz, ganz große Liebe fürs Leben zu finden?
2: Wenn es passt, dann passt. Das hat nichts damit zu tun, wo man sich kennenlernt oder so, sondern ich glaube, das ist immer egal, ob das eine Plattform ist, ob das Facebook ist, ob das irgendwelche Datingsplattformen sind oder ob das im wahren Leben ist. Das muss halt einfach passen. Also ich glaube, das ist so, dass das eigentlich komplett wurscht ist, wo man sich kennenlernt.
0: Larissa, was sagst du?
3: Ich glaube, wenn ich den Rest meines Lebens sagen müsste, dass ich den Papa oder eben meinen Ehemann oder so, dann, dass ich sagen müsste, ich hätte den online kennengelernt zu meinen Kindern oder so, ach, ich würde es irgendwie komisch finden, keine Ahnung.
1: Echt?
0: Ja, dich würde es nicht so stören, nein, wenn man sich online kennenlernt.
1: Ist doch wurscht,
0: ja.
1: Oder? Ist doch super chillig, musst du nicht dauernd rausgehen, kannst du mal schauen, eine Vorauswahl treffen, dann musst du mal Likes verteilen und dann geht's los mit dem Casting. So, wer kommt denn in den Recall? Wer wird aussortiert? Ah. Ja, schauen, warum nix du jetzt so?
0: Ja, ich weiß, ich kann mir das überhaupt nicht vorstellen.
1: Ich habe eh auch nie online gedatet, aber ich stelle es mir halt so vor.
0: Wie ist es bei dir? Hast du vielleicht die ganz große Liebe deines Lebens online getroffen oder sagst du auch, das stelle ich mir schwer vor? Man muss sich schon den klassischen Weg, die Freundin bringt der Freundin mit und die Freundin und die
1: da
0: Cousine
1: ich mal rein.
0: Und dann irgendwie so funktioniert es. 0771F 2771F.

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2: Guten Morgen, 8.45 Uhr, 3:45 ist es. Hier ist Conrad. Wir starten gemeinsam mit dir in diesem Dienstag mit dabei. Anita, Homeoffice ab Leidinger, guten Morgen. Julie hat die wichtigsten Meldungen des Tages.
3: Ja.
2: Die Nachrichten, guten Morgen. Freddy sagt dir, wie es auf den Straßen ausschaut.
4: Yes.
2: Und Achtung, die Hitzewelle kommt jetzt auch zu uns nach Österreich. Details zum Wetter von Marlene.
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3: Guten Morgen am Dienstag und genieß heute noch die halbwegs angenehmen Temperaturen. Jetzt aktuell 19 Grad in Schärding, 18 in Steyr oder 22 Grad jetzt bei dir in Podersdorf. 25 bis 32 Grad gehen sich aus. Dazu gibt es überwiegend Sonnenschein und nur wenig Wolken. Ab morgen geht es dann los mit der Hitzewelle. Da kommst du ordentlich in Schwitzen bei bis zu 36 Grad. Am Wochenende wären es dann knapp 40.
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4: 8:45, Freddy Hahn bei dir, Krone-Hit-Verkehrscheck, powered by ÖAMTC. Der Blick auf Österreichs Straßen, Sorgenkind Kärnten, und zwar die A2 Richtung Wien. Zwischen Felden Ost und Pörtschach West war die Sperre bereits aufgehoben, allerdings gibt es da jetzt wieder eine Sperre wegen erneuter Bergungsarbeiten. Deshalb Stau, ausweichen geht über die B83. Ansonsten läuft's, gute und vor allem sichere Fahrt. Jetzt mal die Nachrichten, die kommen von Julie Frey.
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5: Nachdem sich die Regierung gestern auf eine Wehrdienstreform einigt, gibt es jetzt gemischte Reaktionen. Von FPÖ und Grüne kommt Kritik. Zufrieden zeigen sich das Rote Kreuz und Bundespräsident Alexander Van der Bellen. Künftig soll der Grundwehrdienst 6+3 Monate dauern. Ebenfalls ausgeweitet wird der Zivildienst, und zwar auf 9+2 Monate. Diese Verlängerung bleibt aber vorerst freiwillig. Der börsennotierte Faserhersteller Lenzing aus Oberösterreich baut doch mehr Stellen ab als zuvor angekündigt. Bis Ende nächsten Jahres werden 2000 Jobs weltweit gestrichen. Der Standort in Heiligenkreuz im Burgenland wird noch heuer geschlossen und verkauft. 285 Mitarbeitende sind betroffen. Für sie gibt es demnach einen Sozialplan. In hunderten Boeing 737 Max sind die Sitze möglicherweise falsch montiert. Davor warnt jetzt die US-Luftfahrtbehörde FAA. Bei einer Notlandung oder starken Turbulenzen könnten sich die Sitze aus der Verankerung lösen, was Passagiere verletzen und Fluchtwege blockieren könnte. Die Anordnung ist ein weiterer Rückschlag für Boeing. Was wird das deutsche Jugendwort des Jahres? Zur Auswahl stehen Begriffe wie 6-7, Du bist gut genug, Ragebait oder Super. Der Langenscheid Verlag startet heute das Voting. Welches davon dann wirklich das Jugendwort 2026 wird, wird wie immer bei der Frankfurter Buchmesse im Oktober verkündet. Und Vizemeister Sturm Graz will heute Abend den Aufstieg in die dritte Runde der Champions League Qualifikation fixieren. Nach dem klaren 4:0-Sieg im Hinspiel gegen Hearts aus Schottland ist die Ausgangslage dafür sehr gut. Das Spiel in Edinburgh beginnt um 20.45 Uhr.
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0: Das waren jetzt mal 10 Hits am Stück, eine halbe Stunde lang Musik nonstop hier auf Kronehit. Alle, die ganz gerne schwimmen gehen in die alte Donau in Wien, weil es ja so heiß wird, Vorsicht, Vorsicht, Vorsicht. Tuli von den Kronehit-Nachrichten, das ist momentan alles andere als gesund.
1: Ja, jetzt melden nämlich die Wiener Werke, dass das Wasser ziemlich verschmutzt ist aufgrund der Badegäste. Es ist sehr viel Urin drinnen Sonnencreme.
0: Ja, aber ist das überhaupt möglich? Weil das ist doch unfassbar viel Wasser, oder?
1: Ich glaube, die Wiener trinken viel und müssen sich deshalb oft erleichtern. Ich weiß es nicht. Aber das Wasser droht wirklich zu kippen.
2: Warst du schon mal in der alten Donau am Wochenende, was da los ist? Und wenn da jeder, der so ein Tretboot hat oder da schwimmen ist oder auf so einem Stand-Up-Paddler reinludelt, also da sammelt sich schon ordentlich was,
0: glaube ich. Ja, aber ich meine, das fließt doch alles durch, oder? Wird das nicht wieder ausgetauscht?
3: Unerklärlich, bei so ein Riesengewässer wie der Donau, dass die kippen kann, wusste ich nicht einmal.
0: Also Wien ist anders anscheinend auch, was das Wasser betrifft, ja.
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6: Ja,

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0: Kurz halb 10 ist ein schöner Vormittag. Heute am Dienstag, hier ist Krone. Die große Hitzewelle kommt zu uns. Ab morgen beginnt es so richtig heiß zu werden. Da geht es bis knapp an die 40 Grad. Im Süden Europas ist es schon heiß. Wahnsinnige Waldbrände in Bordeaux in Frankreich, aber auch in Madrid. Und eine ehemalige Kollegin von uns, die jetzt in Madrid lebt, Anni Müller-Martinez, ist jetzt bei uns hier. Und du bist gerade in Madrid. Wir sehen ja nur die furchtbaren Bilder. Wir hören, dass ganz, ganz viele Menschen auch die Stadt verlassen müssen, weil es eben so heftige Waldbrände gibt. Was bekommst denn du mit?
1: Ich konnte zum Beispiel die Fenster bei mir nicht offen halten, weil es wirklich so stark nach Rauch gestunken hat und das einfach dann in der ganzen Wohnung wäre. Wenn man rausgegangen ist, hat man auch die schwarzen Wolken gesehen. Also es war wirklich, wirklich gruselig. Und vor allem, wenn man bedenkt, dass das eigentlich ganz viele Kilometer weit weg war. Also da muss man sich mal vorstellen, wie es dann halt ausschaut, wenn es da in der Nähe ist. Also es gibt wirklich ganze Dörfer auch, die im Lockdown sind, weil sie einfach wegen der schlechten Luft nicht raus dürfen.
2: Und kennst du schon jemanden, der evakuiert worden ist?
1: Na, tatsächlich nicht. Also von der Arbeit her, weil ich halt in den Nachrichten arbeite, haben wir halt mit sehr vielen Leuten gesprochen, die halt schon evakuiert werden mussten. Also es gab eine Frau, an die denke ich auch tatsächlich seit Tagen, weil die beim Interview auch echt geweint hat und gemeint hat, sie durfte nicht mehr zurück, um ihre Hunde zu holen. Und das, also solche Sachen, die nehmen einen dann schon auch mit. Also es ist, ja, ist arg, ist echt arg.
0: Und die ganz große Hitze kommt auch zu uns nach Österreich. Wann und wo es ganz besonders heiß wird, Details um 3:15 hier bei uns im Wetter.

0: Der Dienstagvormittag mit Krone Hit. Danke, dass ich dich in der Arbeit begleiten darf. Ich spiele gleich 10 zum Stück dazu. Und das natürlich mit mehr Abwechslung. Keine doppelt, immer von 9 bis 5.
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0: Heute überwiegend sonnig und heiß, bis zu 32 Grad, kaum eine Wolke und strahlend sonnig von Vorarlberg bis Salzburg. In Kärnten, der Steiermark oder auch in Wien und Niederösterreich vereinzelt bewölkt, aber auch sehr, sehr sonnig. Morgen am Mittwoch dann noch einmal deutlich heißer, zum Teil auch sehr schwül, super schön sonnig im Osten, kaum eine Wolke. Einzelne Regenschauer und Gewitter morgen zwischen dem Tiroler Oberland und dem Murtal.
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3: 9:45 ist es, Lea Echtermeier hier mit dem Verkehrsupdate, Krone Hit Verkehrscheck powered bei ÖRMTC. Wir starten mit Good News in Kärnten, A2 Richtung Wien, zwischen Felden Ost und Pörtschach West, da ist die Unfallstelle geräumt, bissel brauchst du da aber noch länger, Stau wird sich aber bald auflösen. Und in Salzburg, A10 Richtung Salzburg, bei Werfen, da ist der Helbersberg-Tunnel gesperrt, ein LKW hat da die Höhenkontrolle ausgelöst, Sperre kannst du am besten einfach abwarten. Ansonsten läuft's. Ich wünsche dir eine gute und vor allem sichere Fahrt.
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0: Kronehit am Dienstagvormittag. 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
2: Durch den Dienstagvormittag mit Krone Hit. Abkühlung kann ich dir leider nicht bringen, aber viel gute Musik. Ich hoffe, das hilft zumindest auch so ein bisschen. Vorletzte vollen Stunde spiele ich dir gleich. Und du weißt eh, mehr Abwechslung, keine doppelt. Ja, immer von 9 bis 5 für dich in der Arbeit. Heyo, Theo, Kamera da.
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2: Aktuell viel Sonne mit dabei, 23 Grad in Wien und St. Pölten, ebenfalls in Linz und Innsbruck 22 Grad. 25 Grad hingegen schon fast in Klagenfurt. Heute überwiegend sonnig und heiß, kaum eine Wolke und strahlend sonnig im Großteil des Landes. Bissl vereinzelt bewölkt einmal in Kärnten, Steiermark oder auch in Wien und Niederösterreich. Morgen am Mittwoch dann noch einmal heißer, noch einmal mehr Sonne, weniger Wolken mit dabei, einzelne Regenschauer und Gewitter morgen Nachmittag zwischen dem Tiroler Oberland und Murtal.
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5: Heizt ihr ins Auto, leer echt einmal hier das mit dem Kronehit Verkehrscheck powered bei ÖRMTC in Oberösterreich B127 Richtung Linz zwischen Ottensheim und Puchenau. Brauchst du gerade 10 Minuten länger wegen Überlastung. Und im Burgenland B52 Richtung Rust brauchst du ab St. Margarethen eine Viertelstunde länger. Da sind anscheinend einige zum Family Park unterwegs. Fällt dir sonst was auf, Blitzer, Stau oder Unfall, dann melde dich gern und 07711 27711. Danke dir und gute Fahrt.
2: Boah, ich würde auch gerne mal wieder in einem Freizeitpark.
5: Ja. Fahren wir, oder?
2: Ja, machen wir so einen Worktrip. Dankeschön, Lea. Was tut sich in Österreich und der Welt? Hier ist ein Update mit Julie Frei.
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6: Greenpeace schlägt heute Alarm. Die Umweltschutzorganisation hat mehrere Ausflugsziele im Burgenland auf Asbestbelastung hin untersucht und dabei erhöhte Werte festgestellt. Betroffen sind etwa Wanderwege, Burgen und Parkplätze mit Schotter, darunter die Burg Schleining und die Burg Lockenhaus. Greenpeace fordert jetzt, dass die betroffenen Flächen mit Geldern aus dem Katastrophenfonds saniert werden. Der Attentäter von Berlin hat keinen Kontakt zur Islamistenszene in Österreich gehabt. Das sagt heute die Chefin der Direktion Staatsschutz und Nachrichtendienst Silvia Mayer im Ö1 Morgenjournal. Deutsche Medien haben zuvor berichtet, dass der Attentäter ein Jahr lang mit einer Frau aus Salzburg nach islamischem Recht verheiratet war. In Österreich generell herrscht zwar eine hohe, aber keine konkrete Gefährdungslage. US-Präsident Donald Trump empfängt heute den ukrainischen Präsidenten Volodymyr Zelensky im Weißen Haus. Die Beziehungen zwischen den beiden haben sich in den letzten Monaten deutlich verbessert. Trump hat Zelensky zuletzt als mutig gelobt. Bei dem Treffen soll es um die aktuelle Lage im russischen Angriffskrieg gegen die Ukraine gehen. Und Katy Perry ist wütend auf das Weiße Haus. Ihr Song Firework ist als Hintergrundmusik für einen TikTok-Clip verwendet worden, der Explosionen zeigt. Dabei steht, der Iran ist gewarnt worden. Katy Perry sagt, sie habe dem nicht zugestimmt und sei entsetzt. Ihre Musik ist dazu da, um Menschen zusammenzubringen, nicht um Krieg zu verherrlichen.
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Krone-Hit am Dienstagvormittag. Gleich ganz neuer Hit von Tiffany Aris, Vertigo. Und jetzt Mr. Worldwide. Ein Krone-Hit-Classic aus dem Jahr 2011. Pitbull, Give Me Everything. Am 18. November in der Wiener Stadthalle. Hat ja erst vor kurzem den Weltrekord für die meisten Glatzenträger und Boldcaps gebrochen. Vielleicht schaffen wir ja in Wien das nochmal zu überbieten. 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

0: Der Dienstagvormittag mit Corona-Hit. Aktuell läuft die Abstimmung für das Jugendwort des Jahres. Dann gibt es die Top 3. Im Oktober gibt es dann einen Gewinner, ein Gewinnerwort. Jetzt die Abstimmung. Ich mit 26 bin ja, glaube ich, schon zu alt. Ich habe mal jetzt richtig junge Leute ins Studio geholt. Unsere Praktis Marissa und Noemi. Hi.
1: Hi.
2: Hello.
0: 18 Jahre jung. Was sind denn da so für Wörter jetzt in der Auswahl? Gibt's mal ein Beispiel.
1: Also wir haben einmal 6-7. 6-7 hat eigentlich nicht wirklich eine Bedeutung. Man freut sich einfach, wenn man es irgendwo sieht. Und da gibt's auch eine ganz berühmte Handbewegung. Da bewegt man die linke und die rechte Hand hoch und runter.
3: Voll. Dann gibt's Crashout. Das ist halt einfach so, wenn dich irgendwas stört oder irgendwas nervt, dann gehst du Crashout quasi. Dann sagt man, ich gehe jetzt Crashout, ja, weil das dich verrückt macht.
1: Dann gibt es noch gute Käse. Gute Käse bedeutet einfach, wenn etwas cool ist, wenn etwas gut ist. Also ich kann es auch nicht wirklich besser erklären. Einfach, wenn irgendwas toll ist, keine Ahnung, die Marissa schreibt jetzt eine gute Note, dann sage ich zu ihr, ja, gute Käse.
3: Dann Aha. haben wir Macker. Macker kann ich auch nicht so erklären. Das ist halt einfach dein Boy, dein Typ.
0: Ja, genau, okay.
3: Ja, voll. Ja. Das ist dein Typ, dein Macker.
0: Gibt es Mackerin auch?
1: Na klar.
0: Sehr gut.
3: Und dann haben wir noch Ragebait. Das ist so, wenn dich irgendwas extrem aufregt und du glaubst, dass die Person das extra macht, dass du dich aufregst, dann muss das Ragebait sein. Das muss Ragebait sein. Also, du musst das jetzt extra machen, weil du willst, dass ich mich aufreg. Kann ich anders sagen.
1: Also das, genau, was ich immer bei dir mache, Theo.
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0: Mahlzeit am Dienstag in deiner Mittagspause. 10 Hits am Stück gleich für dich und das mit mehr Abwechslung. Kein Hit doppelt, immer von 9 bis 5, weil es bei der Musik Abwechslung braucht, genau wie beim Mittagessen. Wäre fad, wenn man jeden Tag dasselbe Mittagessen essen würde,
1: oder?
0: Das
1: wäre schon wirklich fad, ja.
0: Auch wenn ich finde, dass Pizza jeden Tag geht. Aber da kommt es dann auch auf den Belag an. Jeden Tag Pizza Margherita könnte ich mal in die Figur hauen.
1: Ah, ich schon.
0: Gut, Lea ist ein spezielles Beispiel für uns alle anderen Menschen. Gleich wieder weiter in deiner Krone-Hit, keine Doppelzone.
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0: Heute Nachmittag weiterhin überwiegend sonnig und sehr, sehr heiß. 32 Grad maximal. Strahlend sonnig von Vorarlberg bis Salzburg. Bewölkter hier und da mal in Kärnten oder Steiermark, auch in Wien und Niederösterreich. Bleibt aber alles harmlos. Morgen am Mittwoch dann deutlich heißer. 35 Grad. Zum Teil auch sehr, sehr schwül, super schön sonnig. Ja, teilweise keine Wolke am Himmel. Strahlend blauer Himmel den ganzen Tag über. Einzelne Regenschauer und Gewitter aber morgen auch möglich. Vor allem vom Tiroler Oberland über Salzburger Innergebirg, Osttirol, über Kärnten bis ins Murtal.
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1: 11.46 Uhr, eine Viertelstunde noch, dann ist es 12. Lea Echtermeier da mit dem Krone-Hit-Verkehrscheck, powered by ÖRMTC. Auf Österreichs Straßen läuft's ganz gut. Ich halte mich deswegen kurz. Eine Meldung habe ich für dich in Tirol. S16, da gibt's eine Sperre wegen Bauarbeiten Richtung Innsbruck zwischen Pianz und Landeck West. Du wirst da aber vor Ort umgeleitet. Auf der Umleitung brauchst du aber 10 Minuten länger. Sperre wird noch bis am Nachmittag dauern, also da auf jeden Fall mehr Zeit mitnehmen. Ansonsten läuft's auf Österreichs Straßen. Ich wünsche dir eine gute Fahrt.
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4: Hi, hier ist Christian Mederich und hier kommt dein Update. 8 Plätze gut gemacht. Martin Garrix und Ed Sheeran, Platz 5. Von der 3 runter auf die 4 geht's für Michael Schulte. Letzte Woche Platz 1, diesmal Platz 3 für Holly Humberstone. Zwei Plätze nochmal gut gemacht, Platz 2 für Bibi Rexha und Faithless. Der Aufsteiger der Woche, 11 Plätze gut gemacht und neu zurück auf der 1 der Krone Hitcharts, das ist Bruno Mars.
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0: aus dem Kronet mach mich munter morgen. 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

0: Krone-Hit am Dienstagmittag mit 10 Hits am Stück. Gleich Hendrix, Golden und Justin Bieber auf Krone-Hit. Mit dem Urlaub nach Italien, mit dem Auto nach Italien in den Urlaub, zahlt sich aus, guter Aperol, mehr Urlaub und auch zum Tanken. Wenn du einen Diesel hast. Italienische Regierung senkt die Verbrauchsteuer nämlich auf Diesel, allerdings nur bis zum 6. August. Diesel wird um 17 Cent pro Liter billiger. Extra dafür nach Italien fahren noch bis nächsten Donnerstag. Jetzt holt sie wirklich nicht aus. Aber am Weg in den Urlaub mitnehmen, ich meine, why not?
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0: die neue Olivia Rodrigo aus den US-Charts hier auf KRONE HIT.
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0: durch den Dienstag. Dienstag haben wir, ja doch. Durch den Dienstagnachmittag mit Krone Hit. Volle Power mit voller Abwechslung. Keine doppelt. Immer von 9 bis 5. Spiele ich dir gleich. Heyo, Theo, Kamera da für dich.
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0: Also hin und wieder kann schon mal so ein paar dichtere Wolken geben. Also dicht im Vergleich zu, ja, wie es halt sonst oft ist, auch nicht wirklich. Also es gibt ein paar größere Wolkenansammlungen. Ich glaube, das ist so der offizielle Fachterm, den man, glaube ich, durchaus mal sagen kann. Das reißt aber dann zwischendurch wieder auf und dann ist wieder viel, viel Sonne mit dabei. 32 Grad maximal heute. Morgen am Mittwoch dann sogar noch einmal deutlich heißer. Über 35 Grad. Zum Teil auch sehr, sehr schwül, super schön sonnig. Kaum eine Wolke, zum Beispiel morgen im Burgenland, in Wien, Niederösterreich. Regenschau und Gewitter können morgen Nachmittag, vor allem am späteren Nachmittag und Abend, aber zwischen dem Tiroler Oberland und auch dann in Kärnten und dem Murtal in der Steiermark möglich sein.
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0: Punkt genau, 12.46 Uhr, halt zu dir ins Auto nach Wien, A23 Richtung Kagran bei St. Marx steht ein defektes Auto auf der rechten Spur, fahr bitte besonders vorsichtig. Und Tirol S16 Richtung Innsbruck, Sperre zwischen Pjanz und Landeck, wegen Bauarbeiten vor der Umleitung eine Viertelstunde Zeitverlust. Gute Fahrt, powered by ÖAMTC und damit zu Juli frei.
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2: In der Causa rund um den Wiener Wirtschaftskammerpräsidenten Walter Ruck ist kein rasches Ende in Sicht. Ruck selbst sieht weiterhin keinen Rücktrittsgrund. Die Aussagen seien nicht bestätigt und die Aufnahmen seien illegal gemacht worden, sagt er. Ruck unfreiwillig das Amt wegzunehmen, ist aufgrund der Vorgaben im Wirtschaftskammergesetz äußerst schwierig. Ruck werden fragwürdige Postenvergaben und sexistische Aussagen vorgeworfen. In Japan kommt es heute zu einem starken Erdbeben der Stärke 7,1. Laut ersten Berichten sind im Südwesten des Landes mindestens 50 Menschen verletzt. Knapp 50.000 Haushalte sind ohne Strom. Die Wetterbehörde warnt zwischenzeitlich vor einem Tsunami. Diese Warnung wurde mittlerweile aber wieder aufgehoben. In hunderten Boeing 737 MAX sind die Sitze möglicherweise falsch montiert. Davor warnt jetzt die US-Luftfahrtbehörde FAA. Bei einer Notlandung oder starken Turbulenzen könnten sich die Sitze aus der Verankerung lösen, was Passagiere verletzen und Fluchtwege blockieren könnte. Die Anordnung ist ein weiterer Rückschlag für Boeing. Im Land Salzburg gilt seit heute wieder die Waldbrandverordnung. Wegen der Hitzewelle ist es nun strikt verboten, in Waldnähe oder im Wald selbst Feuer zu zünden oder zu rauchen. Wer sich nicht daran hält, muss mit Strafen von bis zu rund 7.000 Euro rechnen. Und was wird das deutsche Jugendwort des Jahres? Zur Auswahl stehen Begriffe wie 6-7, du bist gut genug, Ragebait oder Super. Der Langenscheid Verlag präsentiert heute die Top 10 und startet das offizielle Voting. Alle Infos auf kronehit.at.
0: Du als junggebliebene Hippe.
2: Ja, super, oder?
0: 26-Jährige, Fragezeichen, 25, 24,
2: ja,
0: 23.
2: Du bist gut genug,
0: keine
2: Theo.
0: Okay, danke. Und was ist jetzt dein Vorschlag?
2: Ja, 6-7 ist schon witzig, weil es versteht einfach niemand. Also, rein gutes, oder? Und du, wie siehst du das?
0: Was war vorher mein Vorschlag? Ich habe gerade vor einer Stunde mit unseren Gen Z-Praktis darüber gesprochen und ich habe schon wieder alle Wörter vergessen.
2: Macker?
0: Macker!
2: Wirklich?
0: Ja!
2: Also,
0: ja. Du bist halt
2: warum
0: eine Mackerin,
2: ich
0: Julie.
2: Ich kenne dich.
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Krone-Hit in der Hitzewelle am Dienstagnachmittag. Und der Hit, der passt einfach so perfekt zum Sommer. Herrlich. Die Sonne scheint. Ab ins Wasser. Da muss einfach dieser Hit laufen. Bittersweet Symphony. Jetzt für deinen Dienstagnachmittag auf Krone-Hit. Mit Keine doppelt, immer von 9 bis 5.

0: Krone-Hit am Dienstagnachmittag. Und was lese ich da gerade? Künstliche Intelligenz verkuppelt Japan. Die Regierung hilft mit. Die Regierung hilft mit beim Verkuppeln. Durch diese neue App 265 Ehen in 2 Jahren, außerdem 760 Paare in einer Beziehung. Dabei schlägt die künstliche Intelligenz Partner vor, die eine hohe Übereinstimmungsrate haben. Kann das bitte auch die österreichische Regierung machen? Vielleicht gibt es ja dann immerhin noch Hoffnung für mich.
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1: Die Challenge des Tages mit der Valentina heute. 30 Sekunden kein Ja, kein Nein, kein Theo sagen.
2: Verstehe.
1: Los geht's, Regel hast du verstanden?
2: Ich habe verstanden.
1: Und heute Nachmittag raus in die Sonne?
2: Nicht ganz. Wir werden zu Hause sein mit meinem Mann.
1: Zu Hause?
2: Ich werde kochen, genau, zu Hause.
1: Was gibt's zum Essen?
2: Tortilla?
1: Also spanisches Essen, glaube ich, oder mexikanisch? Mexikanisch, oder?
2: Natürlich, ja.
1: No. Danke fürs Mitspielen.
2: No. Danke auch.
1: Danke, Valentina.
2: Danke.
1: Und wenn auch du gegen mich Jana und Theo spielen willst, melde dich dafür jetzt gerne an in der Winson Online auf

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0: Einmal 10 jetzt am Stück bitte zum Nachtisch. Kein Problem, machen wir gern. Mit wem legen wir los? Mit Leno Nico Santos, mit Better. Wir sind die meiste Musik und ich bin Ottavio Nuccio. Ciao ragazzi, buon martedì pomeriggio. Sono le 2 meno un quarto, 2:15.
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0: Viel Sonne gibt's, vor allem von Vorarlberg bis Oberösterreich durchgehend. Ansonsten ziehen noch ein paar Wolken durch. Aber bis zum Abend ist es auch in Niederösterreich, Wien und im Burgenland dann durchgehend sonnig. Es ist teilweise heiß schon, 25 bis 33 Grad sind noch drin. Der Wind ist nur schwach. Top im Moment, eben mit genau 30 Grad in Kärnten, St. André. Und täglich steigert sich jetzt die Hitze, vor allem im Süden und im Osten.
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0: Das ist der Krone-Hit Verkehrscheck, powered by ÖRMTC. Wir beginnen in Tirol, S16 Richtung Innsbruck. Zwischen Pianz und Landeck wegen Bauarbeiten gesperrt. Vor der Umleitung circa eine Viertelstunde Zeitverlust. Großes deutsches Eck, A8 bei Fraßdorf, da gibt es Bauarbeiten. Abwechselnd ist immer nur eine Spur frei. Richtung Salzburg verlierst du 40 Minuten, Richtung München sind es circa 20. Wir wünschen dir eine gute und eine sichere Fahrt.
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0: Krone-Hit Mach mich munter morgen hier. Ich sag's dir, wie es ist. 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Danke dir.
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0: Jetzt gib

0: 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Jetzt, Miles Smith, nice to meet you.
1: Hi, nice to meet you.
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Schaust mal hier auf die Finger, dass ich von 1 bis 10 zählen kann. Das wäre jetzt eigentlich Hit Nummer 6, oder? 1, 2, 3, 4, 5. Ja, genau. Hit Nummer 6. Loreen mit Tattoo. 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

0: Danke fürs gemeinsame 10 von 1 bis 10. 10 jetzt am Stück hier bei uns auf Krone Hit. Wir sind die meiste Musik. 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
2: 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Dann sagt's gerne weiter. 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Super 80s geht immer. Super 80s.

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2: Mit Kein-Hit-Doppelt machen wir natürlich weiter, auch wenn es jetzt wieder 10 Hits am Stück spielt. Ne? Wir sind ja die meiste Musik, sono le 14.45, 3 Viertel 3.
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2: In der Steiermark sowie im Nord- und Mittelburgenland sehe ich ein paar höher liegende Wolken, aber sonst wirklich nur blauen Himmel. Heute Schauer, überhaupt kein Thema. Und es geht schon wieder teilweise mit den Tropennächten los. Wien nicht unter 20 Grad. Morgen Mittwoch, da sind wir schon bei 35 Grad im Osten. Dafür zum Teil auch sehr wohl starke Gewitter inklusive Hagel mit dabei. Und am Donnerstag geht es auf 38 Grad rauf.
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2: Das ist der Krone-Hit-Verkehrscheck, powered by ÖRMTC. Salzburg A1 Richtung Wien bei Salzburg Mitte, da hat's gekracht. Rechte Spur ist dicht, Stau baut sich auf. Tirol S16 Richtung Innsbruck. Zwischen Pianz und Landeck wegen Bauarbeiten gesperrt. Vor der Umleitung ca. 10 Minuten Zeitverlust. Jetzt kommen wir zum Fernpass zur B179 Richtung Deutschland. Vor dem Grenztunnel Füssen, da wirst du wegen Überlastung immer wieder kurz angehalten. Und großes deutsches Eck A8 bei Fraßdorf. Da gibt's Bauarbeiten. In beiden Richtungen nur eine Spur frei. Richtung Salzburg lässt du 40 Minuten liegen, Richtung München ca. 20. Und wenn du woanders noch etwas entdeckst, Stau, Unfall oder Blitzer, dann rühr dich doch bei uns 077 11 277 11. Danke dir und gute Fahrt. Und jetzt die Krone Hit Kurznachrichten von Felix Jäger.
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3: Dass der Faserhersteller Lenzing sein Werk in Heiligenkreuz schließen will, hat für reichlich Aufregung gesorgt. Rund 300 Mitarbeitende müssen um ihren Job zittern. Weltweit will Lenzing 2000 Stellen streichen. Jetzt könnte das Burgenland aber helfen. Landeshauptmann Hans-Peter Doskozil sagt, dass das Werk weitergeführt werden soll. Im Notfall wäre das Land auch bereit, es zu übernehmen. Japan ist heute von einem Erdbeben der Stärke 7,1 erschüttert worden. Es gibt immer mehr Meldungen über große Schäden und leider auch Todesopfer. In einem Einkaufszentrum ist eine Decke eingestürzt. Dort soll eine beträchtliche Anzahl an Menschen umgekommen sein. Mindestens 50 Verletzte sind in Krankenhäuser gebracht worden. Die EU-Kommission prüft jetzt den österreichischen Entwurf für das Social-Media-Verbot unter 14 Jahren. Es soll sichergestellt werden, dass sich nationales und Unionsrecht nicht überschneiden. Nach dem Sommer will die EU-Kommission eine EU-weite Regelung vorschlagen. Jetzt ist es fix. Fußball-Legende Zinedine Zidane wird neuer Trainer der französischen Fußballnationalmannschaft. Er unterschreibt einen Vertrag bis zur Fußball-WM 2030. Seine letzte Trainerstation war Real Madrid, wo er mit den Königlichen dreimal die Champions League gewonnen hat.
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3: 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Und weiter geht's mit den nächsten 10 Hits am Stück.
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0: 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Ariana Grande. No Tears Left to Cry.
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1: 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Das geht aber schnell auf Krone Hit. Wir sind die meiste Musik. Schönen Dienstagnachmittag allerseits. Wo kann man zum Beispiel mitten im Hochsommer, mitten in der nächsten Hitzewelle Christmas Forever Hits hören oder Après-Ski-Hits, um wenigstens musikalisch eine Abkühlung zu bekommen? 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
3: Hi, hier ist Christian Mederitsch und hier kommt dein Update. Von der 9 rauf auf die 5 geht's für Choose in Texas.
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3: Einen Platz verloren, Michael Jackson, Platz 4. Von der 5 rauf auf die 3 geht's für Ariana Grande. Unverändert Platz 2 für Olivia Rodrigo. Auch diesmal wieder auf der 1 der UK-Charts Sam Fender und Olivia Dean.
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1: Jetzt wird's ernst. Die Siegerin von gestern, Jacqueline gegen Betty. Es geht um die VIP-Experience beim Siget Festival in Budapest vom 11. bis 15. August. Und ich erkläre jetzt einmal die Spielregeln. Ihr hört jetzt gleich einen Songtext ins Deutsche übersetzt von einem KRONE HIT Artist. Wir suchen entweder den Artist oder den Hit. Wer was weiß, bitte den eigenen Namen zuerst herausposaunen, damit ich das Spiel anhalten kann. Best of three. Alles klar?
2: Ja, alles klar, ja.
1: Okay, Jacqueline, du bist ja schon abgebrüht, hast du schon eine Runde gewonnen.
2: Das ist ja. Ja.
1: Alles easy going für dich, du machst das ja aus dem
2: alles
1: FF.
2: Locker.
1: So, Betty, bist du nervös oder geht's eh?
2: Nur ein bisschen, aber ich glaube, das schaffe ich schon.
1: Ja, okay. Gut, also dann aufgepasst. 3, 2, 1.
3: 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Und zu Gott,
1: Jacqueline.
3: Dass du mir
1: okay, Jacqueline, ja?
2: Ich glaube, das ist vom Luis Capaldi, Forget Me.
1: Schauen wir mal, ob das stimmt. Ich würde sagen, ja, I'm not ready. Bin noch nicht bereit. Ja, wow. 1-0, perfekt. Ja. Ja, also Betty, für dich war das eine Art Warm-up, gell? Also so läuft's ab.
2: Ja, also. Ja, jetzt bin ich da.
1: Das war jetzt die Walze, Jacqueline, die da über dich gerollt ist. Aber gut. Aber Betty, aufpassen, gell? Weil macht die Jacqueline jetzt noch einen Punkt, dann ist sie eine Runde weiter. Beziehungsweise ich habe noch was vergessen zu sagen. Wer eine falsche Antwort gibt, schenkt dem anderen einen Punkt. Ja? Also Jacqueline, Glück gehabt.
2: Ja. Gott sei Dank.
1: Gut, dann machen wir Hit Artist Nummer 2.
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1: Wish we could turn back.
2: Jacqueline?
1: Time. Okay.
2: Stress out von 21 Pilots, glaube ich.
1: Ja, ich wünschte, wir könnten die Zeit zurückdrehen. Du meinst so, wish we could turn back time. Na schauen wir mal.
4: Wish we could turn back time.
1: Bravissima. Das ist aber cool, ne? We're stressed out. Geil. Jacqueline, eine Runde weiter.
2: Dankeschön.
1: Ja, Jacqueline. Du bist jetzt schon fast in Hege Shalom. Fast an der Grenze bist. Hege Shalom, ja? Also, jetzt kommt noch Győr, Tatabánya, Budapest, Kelenföld und dann kommt Budapest, ja? Also, wir fahren schon langsam Richtung Budapest auf der M1. Okay, ein dickes Bussi an euch beide. Danke fürs Mitmachen, Jacqueline. Herzlichen Glückwunsch. Es geht für dich weiter. Ciao.
2: Dankeschön.

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2: 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Sono le 4 meno un quarto, 3:15.
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2: Weiterhin viel Sonne, mittlerweile von Vorarlberg bis inklusive Niederösterreich und Wien. Und ansonsten ja, gibt es vorübergehend ein paar Wolken am Himmel, aber bis zum Abend ist es auch dann dort wieder lupenrein. Teils heiß bei 25 bis vielleicht noch 33 Grad bei nur schwachem Wind. 31, das ist im Moment der Topwert in Landeck und bei dir in Ferlach. Täglich steigert sich jetzt die Hitze, vor allem im Süden und erst recht im Osten.
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2: Hier ist der Krone-Hit-Verkehrscheck. Wien A23 Richtung Kagran. Da staut's zwischen dem Lahrbergtunnel und dem Knoten Prater. Tirol S16 Richtung Innsbruck. Die Sperre zwischen Pianz und Landeck-West ist aufgehoben. Die Bauarbeiten, die sind beendet. Und großes deutsches Eck noch. A8 bei Fraßdorf. Da gibt's Bauarbeiten. In beiden Richtungen ist nur eine Spur frei. Richtung Salzburg verlierst du 40 Minuten. Richtung München sind's circa 20. 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Gute Fahrt!
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0: Auf Krone Hit läuft. Ein Hit nach dem anderen und kein Hit doppelt. Von 9 bis 5. Sandra, wann hörst du uns eigentlich hier immer zu?
1: Also wenn ich im Büro bin, haben wir es natürlich auch und zu Hause halt Homeoffice. Also da ganze Zeit.
0: Zu Hause in Gallen-Neukirchen. Und Viktoria in Wien, die taugt offenbar auch dieses kein Hit doppelt.
2: Ich finde es eine coole Idee, wenn man so mal mitbekommt, wie viele Songs eigentlich überall am Tag laufen. Und ich glaube, gleichzeitig wird man so selbst auch ein bisschen eingespannt, dass man mal ein bisschen aufmerksamer ist. Wenn dir das auffällt, dann kannst du ja eigentlich schon stolz auf dich selbst sein, weil dann hast du ein echt cooles Gedächtnis.
0: Die Philosophin spricht. Ja, dann bleiben wir dabei, kein Hit doppelt von 9 bis 5.
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0: Ein bisschen was in der Steiermark und im Mittelburgenland sehe ich an Wolken, aber sonst wirklich nur blauen Himmel. Schauer brauchen wir uns überhaupt nicht kümmern. Null Thema und es geht schon wieder teilweise mit Tropennächten los. In Wien hat es zum Beispiel die Nacht nicht unter 20 Grad und morgen Mittwoch sind wir schon bei 35 Grad im Osten. Teilweise auch starke Gewitter im Anmarsch inklusive Hagel und am Donnerstag geht es auf bis zu 38 Grad rauf.
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0: Das ist der Krone-Hit-Verkehrscheck, powered by ÖRMTC. Wien, A23 Richtung Kagran. Zäher Verkehr zwischen dem Lahrbergtunnel und dem Knoten Prater. In Salzburg auf der B1 in Eugendorf, da ist ein Unfall passiert. In beiden Richtungen ca. 10 Minuten Wartezeit. Und weiter in das große deutsche Eck in Bayern, A8 bei Fraßdorf, da gibt es Bauarbeiten. In beiden Richtungen nur eine Spur frei. Richtung Salzburg lässt du 40 Minuten liegen, Richtung München ca. 20. Wir wünschen dir eine gute und sichere Fahrt.
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1: Kira sitzt in Kärnten daheim und hört uns auch zu. Freust du dich leicht schon wieder auf die Schule?
2: Na.
3: In welche Klasse kommst du?
2: In das dritte Gymnasium.
3: Kommt das Latein dazu? Ich habe zum Beispiel in der dritten ich Latein gekriegt.
2: Italienisch.
3: Hey, kannst du was? Du müsstest eigentlich ein bisschen Italienisch können durch die Nähe zu Italien, oder?
2: Ja.
3: Kannst du ein bisschen was? Sag was.
2: Nein, kann ich nicht.
3: Nein, du sprichst mit dem Sizilianer, der ist da vor dir praktisch. Jetzt ist die Zeit dazu für einen Crashkurs. Kriegt sie einen Lehrer oder eine Lehrerin?
2: So wie wir es gehört haben, eine Lehrerin.
3: Und das ist eine Österreicherin oder die irgendeinen Italiener in Lignano kennengelernt hat? Oder eine?
2: Nein, die Lehrerin hat Italienisch studiert, okay. Wahrscheinlich.
3: Ja, ich hoffe auch, ja, ich hoffe es für dich zumindest. Du, aber wenn irgendwas nicht klar ist, gell, dann rufst mich wieder an, wir machen ein paar Hausübungen und das passt schon. Jetzt lauter Einser Italienisch, garantiere ich dir.
2: Ja, okay.
3: Die Motavi aus Palermo, was soll da schief gehen? Nix.
2: Ja.
3: Ich wünsche dir noch einen schönen Nachmittag.
2: Danke.
3: Ciao.
2: Tschüss.
3: Sag wenigstens Ciao auf Italienisch.
2: Ciao.
0: Okay, Katze. Katy Perry, Watch It Burn.
4: For

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2: Und in einer Viertelstunde, also um 5, gibt es deine 6 beliebtesten Hits des Tages im Countdown. Die Krone-Hit Most Wanted. Wir sind die meiste Musik schon alle 5 Minuten quarto. 4:45 ist es jetzt. Ich freue mich auf dich. Ottavio Nuccio. Ciao ragazzi. Buon pomeriggio a tutti.
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2: Weiterhin Ferlach und Landeck top mit 32 Grad. Das war's aber für heute. Mehr geht nicht. Ab morgen aber sehr wohl. Das war nämlich heute noch gar nicht die Hitzewelle. 35, 38, 39 Grad, so schaut's die nächsten 7-8 Tage aus. Aber morgen Nachmittag auch Starkregen, Gewitter und Hagel mit dabei.
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2: Das ist der Krone-Hit Verkehrscheck, powered by ÖAMTC und wir starten in Wien. A23 Richtung Kagran, Stop and Go zwischen dem Lahrwerktunnel und dem Knoten Prater. Steiermark, in Graz findet gerade ein Radrennen statt. Mehrere Streckenabschnitte sind da gesperrt, zum Beispiel die Erzherzog-Johann-Allee, der Burgring, die Hofgasse und das Burgtor. Rechne immer wieder mit kurzen Verzögerungen in der City. Salzburg, auf der B1 in Eugendorf, da ist die Unfallstelle geräumt, der Stau löst sich auf. Und dann weiter in das große deutsche Eck, die Baustelle, da A8 bei Fraßdorf. In beiden Richtungen nur eine Spur frei, kannst du eh denken, dass du Richtung Salzburg an Zeit verlierst, nämlich 40 Minuten, Richtung München sind es circa 20. Wir wünschen dir eine gute Fahrt und jetzt die wichtigsten Nachrichten von und mit Felix Jäger.
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3: 2000 Jobs will der Faserhersteller Lenzing weltweit bis Ende nächsten Jahres abbauen. Der Standort Heiligenkreuz im Burgenland soll komplett geschlossen werden und 300 Angestellte sind dort betroffen. Jetzt könnte das Land Burgenland eingreifen. Landeshauptmann Hans-Peter Doskozil kann sich auch eine Übernahme des Werks durch das Land vorstellen. Standort und Jobs sollen gerettet werden. Mehrere Menschen sind bei dem Erdbeben in Japan wohl ums Leben gekommen. Das Beben mit der Stärke 7,1 hat die Insel Kyushu erschüttert. In einem Einkaufszentrum hat es nach dem Beben eine Explosion gegeben. Alleine dort dürfte eine hohe Anzahl an Menschen gestorben sein. Das allerseits beliebte Essiggurkerl kommt immer häufiger aus dem Ausland. Eine Untersuchung zeigt jetzt, dass von 40 Eigenmarkenprodukten 9 aus Indien kommen. Andere stammen aus Nordmazedonien, Russland oder der Türkei. Bei den Markenartikeln kommt der Großteil aus Österreich oder Deutschland. In Wien bereitet man sich auf die kommende Hitzewelle vor. In den Wiener Bädern gibt es jetzt verlängerte Öffnungszeiten. Unter anderem das Strandbad Alte Donau oder das Brigittenauer Bad sind abends länger geöffnet. Außerdem stehen in der Hauptstadt natürlich auch weiter die Trinkbrunnen und gekühlte Räume zur Verfügung.
2: Ihr könnt eigentlich die ganze Nacht offen halten, weil da kühlt es ja, da haben wir so oft trocken, wirklich 25, 27 Grad. Warum darf man da um 3 in der Nacht nicht baden?
4: Na, leider wird der Badewaschel
2: ein bisschen sehr ruhig. Ist ja wahr.
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5: Hi, hier ist Christian Mederitsch mit so einem Hit, der noch immer super erfolgreich ist in den US-Charts. Das ist Be Her.

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1: 17 Uhr, das heißt, wir zählen wieder runter. Von 6 bis 1. Die 6 beliebtesten Hits des Tages, das ist die Anzahl der Musikwünsche zu den verschiedensten Hits und Artists. Und heute auf der 6, Dermot Kennedy mit Funeral.

0: Du ziehst dir gerade die Krone Hit Most Wanted rein, die 6 meistgewünschten Hits des Tages im Countdown und oft die Frage, ja, wie zählt ihr das?
1: Ja, ganz klassisch, ne? Du wünschst per Telefon, E-Mail, wie auch immer und wir zählen.
0: Und am Ende des Tages, kurz vor 17 Uhr, tiriamo le somme, wie wir in Italien sagen. Machen wir einen Schlussstrich und dann ergibt das heute Platz 4. Save My Love von Kygo.
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1: Die 6 meistgewünschten Hits des Tages im Countdown. Ray Daltons Durchbruch mit Can't Hold Us im Jahr 2012. Da war damals mit Macklemore gemeinsame Sache macht und seitdem auch immer wieder in den Charts vertreten. Der ist sehr sympathisch, der Mann aus Seattle. Taugt dir auch, sonst wäre er heute nicht auf Platz 2 der Krone Hits Most Wanted. Blood Running. Lelia.

Die meisten Stimmen bekommt heute Leonie von dir. Also der meistgewünschte Hit heute in den Krone-Hit Most Wanted. Und wir sind jetzt auch schon am Ende des Countdowns angelangt. Don't worry, Platz Nummer 1 in voller Länge. Und morgen um 17 Uhr gibt es den nächsten Krone-Hit Most Wanted. 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
4: Die Landeshauptstädte haben entweder den 30er oder liegen ganz knapp darunter. Die Nacht wolkenlos, im Westen verirren sich vielleicht ein paar Wolken bei Tiefstwerten zwischen 20 Grad in der Wiener City oder auch nur 12 Grad im Ennstal. Morgen Mittwoch, abgesehen von großer Hitze, von Vorarlberg bis in die Obersteiermark und ins südliche Mostviertel am Nachmittag. Regenschauer, teils kräftige Gewitter, punktuell auch Starkregen und Hagel.
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4: Hier ist der Krone-Hit Verkehrscheck, powered by ÖMTC. Wien A23 Richtung Kagran. Da kommst du nur langsam zwischen dem Laberg-Tunnel und dem Knoten Prater voran. A4 statt einwärts Stop and Go ab der Simmeringer Heide. Steiermark in Graz, da findet gerade ein Radrennen statt. Mehrere Streckenabschnitte sind da gesperrt, zum Beispiel die Erzherzog-Johann-Allee, der Burgring, die Hofgasse und das Burgtor. Rechne immer wieder mit kurzen Verzögerungen in der City. Und großes deutsches Eck. Baustellenbereich auf der A8 bei Fraßdorf in beiden Richtungen ist nur eine Spur frei. Richtung Salzburg und Richtung München verlierst du circa eine halbe Stunde. Wenn du noch woanders etwas siehst, Stauunfall oder Blitz, ja, dann rühr dich bei uns. Du bist doch die beste Quelle, wenn du vor Ort siehst, was da abgeht. 077 11 2 77 11. Danke dir und gute Fahrt.
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Danke, dass bei dir Krone Hit läuft. 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So wie jetzt Adele mit Hello.

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2: Wir starten rein in den Dienstag Feierabend. Es ist 17.45 Uhr und Krone Hit spielt volle Hits zur vollen Stunde. Deswegen gibt's ein Update von Wetter und Verkehr schon jetzt. Sandra Spick im Studio. Salü.
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2: Keine einzige Wolke am Himmel und 30 Grad in Wien, 28 in Linz und 32 Grad in Innsbruck. Und es bleibt heiß, wird wieder eine Tropennacht. Und morgen legt das Wetter noch eine Stufe drauf, bis zu 35 Grad. Den meisten Sonnenschein gibt es zwischen Kärnten und Wien im Bergland. Untertags dann auch das ein oder andere Gewitter.
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2: Der Krone-Hit-Verkehrscheck powered bei ÖAMTC. Los geht's in Salzburg-Sperre in Pongau. Der Zubringer Bischofshofen ist Richtung A10 gesperrt. Hier muss der Hubschrauber landen. Am besten die Dauer der Sperre abwarten. Wiener 23 Richtung Kagran, zäher Verkehr zwischen dem Lahrbergtunnel und dem Knoten Prater. A4 statt einwärts, Stop and Go ab der Simmeringer Heide. Steiermark in Graz findet gerade ein Radrennen statt. Mehrere Streckenabschnitte sind gesperrt, zum Beispiel die Erzherzog-Johann-Allee, der Burgring, die Hofgasse und das Burgtor. Hier immer wieder mit Verzögerungen rechnen in der City. Großes deutsches Eck, Bayern A8 bei Fraßdorf, gibt es Bauarbeiten in beiden Richtungen, ist nur eine Spur frei. Richtung Salzburg sowie Richtung München dauert 30 Minuten länger. Das war's. Gute und sichere Fahrt wünsche ich. Hier sind die News mit Felix Jäger.
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4: Nach dem Terroranschlag auf dem CSD in Berlin ist auf dem Handy des Täters ein Bekennervideo gefunden worden. Enthalten soll es unter anderem eine Treueschwur auf den IS. Bei dem Anschlag am Samstag ist eine Frau getötet und 31 Menschen verletzt worden, als der Täter mit seinem Auto in eine Menschenmenge fährt. Die EU-Kommission prüft jetzt den österreichischen Entwurf für das Social-Media-Verbot unter 14 Jahren. Es soll sichergestellt werden, dass sich nationales und Unionsrecht nicht überschneiden. Nach dem Sommer will die EU-Kommission dann eine EU-weite Regelung vorschlagen. Der Flugzeughersteller Boeing kommt nicht aus den Schlagzeilen. Jetzt wird die nächste Produktionspanne bekannt. In hunderten 737 Max Jets sind wohl Sitze falsch montiert worden. Bei einer Notlandung oder Turbulenzen könnten sich Sitze aus der Verankerung lösen, Passagiere verletzen oder Fluchtwege blockieren. Fußballlegende Zinedine Zidane wird neuer Trainer der französischen Nationalmannschaft. Er unterschreibt einen Vertrag bis zur Fußball-WM 2030. Seine letzte Trainerstation war Real Madrid, wo er mit den Königlichen dreimal die Champions League gewonnen hat.
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0: Restsonne im ganzen Land und überall trocken. 29 Grad in Eisenstadt, 31 in Klagenfurt und 32 in Innsbruck. Und es geht noch heißer. Die nächste Hitzewelle steht ja hier an. Also morgen am Mittwoch schon 35 Grad. Und wenn es da irgendwie regnet, dann vielleicht zwischen Vorarlberg und der Obersteiermark, aber eher in höheren Lagen. Wobei könnte eventuell auch ins Tal runter stark regnen und am Donnerstag 38 Grad am Nachmittag, also ultra heiß. Wobei am Wochenende geht es sogar noch heißer.
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0: Der Krone Hit Verkehrscheck powered bei ÖAMTC. Wiener 23 Richtung Kagran. Sehr Verkehr zwischen dem Lahrbergtunnel und dem Knotenprater. Stau auf der Grünbergstraße stadteinwärts vor einer Baustelle. Steiermark in Graz findet gerade ein Radrennen statt. Mehrere Streckenabschnitte sind gesperrt, zum Beispiel die Erzherzog-Johann-Allee, der Burgring, die Hofgasse und das Burgtor rechnen immer wieder mit kurzen Verzögerungen in der City. Tiroler 13 Richtung Bozen zwischen Patsch und Schönberg blockiert ein defekter LKW die rechte Spur. Bitte Vorsicht. Und großes deutsches Eck, Bayern A8 bei Fraßdorf. Hier gibt es Bauarbeiten in beiden Richtungen. Es ist nur eine spurfrei Richtung Salzburg sowie zwischen München. Richtung München verlierst du ca. 30 Minuten. Okay, ich lasse es heute. Ich wünsche einfach eine gute und vor allem sichere Fahrt.
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5: Hi, hier ist Christian Mederich und hier kommt dein Update. Wieder auf der 5 Martin Garrix und der Cheeran. Zwei Plätze gut gemacht, Jennifer Lopez und David Guetta. Von der 2 rund auf die 3 geht's für Bibi Rexha und Faithless. Letzte Woche Platz 1, diesmal Platz 2, Bruno Mars. Neu eingestiegen, direkt auf der 1 der Krone Hit Charts, das ist Shakira.
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2: Wir starten rein in den Dienstagabend mit der meisten Musik auf Krone Hit und weniger schlechten Nachrichten. 10 Hits am Stück starten hier gleich mit Ed Sheeran. Es ist 18.45 Uhr. Sandra Spick im Studio. Salü.
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2: Die Temperaturen jetzt sind ja noch im angenehmen Bereich bei 30 Grad in Wien, 29 in Linz und 31 in Innsbruck. Aber nichts gegen die nächsten Tage. Die nächste Hitzewelle rollt da über uns drüber. Am Freitag der Höhepunkt mit bis zu 39 Grad, zum Beispiel in Niederösterreich, Wien und auch in Oberösterreich. Auch morgen geht schon heißer weiter mit 35 Grad. Dazu gibt es ganz viel Sonnenschein. Im Laufe des Tages können aber auch Regenschauer entstehen zwischen Vorarlberg, der Steiermark und dem Mostviertel. Und da kann es auch hageln.
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2: Der Krone Hit Verkehrscheck powered by ÖAMTC. 3 Meldungen gibt's. Einmal für Wien, Stau auf der Grünbergstraße statt einwärts vor einer Baustelle bei der Schönbrunner Brücke. Steiermark in Graz, das Radrennen heute. Mehrere Streckenabschnitte sind gesperrt, zum Beispiel die Erzherzog-Johann-Allee, der Burgring, die Hofgasse und das Burgtor. Rechne immer wieder mit kurzen Verzögerungen in der City. Und großes deutsches Eck, Bayern A8 bei Fraßdorf. Bauarbeiten in beiden Richtungen ist nur eine Spur frei. Richtung Salzburg sowie Richtung München dauert es gut 20 Minuten länger. Das war's. Ich wünsche eine gute und vor allem sichere Fahrt.
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3: Vorsicht vor dieser neuen Betrugsmasche. Die Wiener Polizei sucht derzeit nach 2 Trickbetrügern, die am 6. Juni in den Foyers von Banken 3 ältere Frauen um ihre Bankomatkarten gebracht haben. Passiert ist das in den Bezirken Landstraße, Favoriten und Währing. Die Täter haben die PIN-Codes ausgespäht und die Frauen dann in ein Gespräch verwickelt. Dabei haben sie die Story gefaked, der Bankomat wäre kaputt und die Karte würde nicht mehr hinauskommen. Die Gauner haben die Karte schon längst heimlich entfernt. Der Gesamtschaden beläuft sich auf rund 5.600 Euro. Alle Infos, wo du dich am besten bei Hinweisen meldest, findest du online auf kronehit.at.
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0: Und viel Geduld brauchst du mal wieder auf der Tangente Richtung Graz. Aktuell eine gute Stunde Zeitverlust ab Hirschstetten.
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0: sind 10 Hits am Stück auf Krone Hit. Loi mit Red Eyes macht sie komplett. Schön, dass wir den Dienstagabend gemeinsam verbringen. Es ist 19.22 Uhr.
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0: Freu dich auf diesen Feierabend. Super mild, super angenehm zum draußen sitzen, zum Grillen. 29 Grad in Eisenstadt, 30 in Klagenfurt und 28 in Salzburg. Und jetzt, wo die Sonne dann langsam weg ist, wird es angenehmer. Und es ist so leider der letzte Tag, wo es angenehm sommerlich war. Die nächsten Tage wären echt ultra krass. Morgen schon 35 Grad und am Samstag und auch am Freitag klettern die Temperaturen da auf 37, 38 Grad nach oben, 39 sogar am Freitag. Also das ist echt schon zu viel, deswegen pass gut auf dich auf. Morgen kann es übrigens dann bei der Hitze auch hageln und stark regnen zwischen Vorarlberg und der Steiermark.
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0: Der Krone-Hit-Verkehrscheck powered bei ÖAMTC. Salzburger 10 Richtung Villach. Der Zauerntunnel ist gesperrt. Hier steht ein defektes Auto. Am besten wartest du die Dauer der Sperre ab. Steiermark in Graz, heute ein Radrennen. Deshalb noch gesperrt der Burgring und der Opernring. Großes deutsches Eck, Bayern A8 bei Fraßdorf. Gibt es Bauarbeiten in beiden Richtungen. Es ist nur eine Spur frei. Richtung Salzburg sowie Richtung München verlierst du noch 10 Minuten. Das war's. Sichere und gute Fahrt.
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1: 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Hier ist Tate McRae.

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2: Und wir starten rein in die neue Stunde mit der meisten Musik. Michael Schulte, Imagine Dragons, David Guetta und Sia. Insgesamt werden das 10 Hits am Stück. Jetzt ist es 19.45 Uhr. Sandra Spickter, salü.
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2: Heiß, heißer die nächsten Tage. Die nächste Hitzewelle rollt da über uns drüber. Jetzt schon tropische 30 Grad noch in St. Pölten, 28 in Salzburg und 29 in Bregenz. Und ja, wirst du schon spüren. Im Laufe der Nacht kühlen die Temperaturen nicht wirklich hinunter. Morgen wird es noch ein Stück heißer, bis zu 35 Grad. Dazu gibt es viel Sonnenschein hin, vor allem zwischen Kärnten und Wien. Im Laufe des Tages zwischen Vorarlberg und Oberösterreich auch das ein oder andere stärkere Gewitter mit dabei. Und Höhepunkt der Hitzewelle mit bis zu 39 Grad am Freitag.
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2: Der Krone-Hit Verkehrscheck powered bei ÖAMTC. Drei Meldungen gibt's noch. Salzburger 10 Richtung Villach. Der Tauerntunnel ist noch kurz gesperrt. Im Tunnel steht ein defektes Auto. Am besten die Dauer der Sperre abwarten. A10 Richtung Villach bei St. Michael ist jetzt der Katschberg-Tunnel gesperrt. Auch hier ist eine Panne der Grund. Auch hier aber am besten abwarten. Und Steiermark in Graz, heute das Radrennen, deshalb noch gesperrt der Burgring und der Opernring. Das war's, ich wünsche eine gute und vor allem sichere Fahrt. Und jetzt zu Felix Jäger.
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3: Es hat Zeiten gegeben, da ist der ukrainische Präsident Volodymyr Zelensky im Weißen Haus von Donald Trump vorgeführt worden. Seitdem ist viel Zeit vergangen. Das Verhältnis zwischen den Ländern ist besser. Heute war Zelensky wieder im Weißen Haus. Bei einem Treffen hinter verschlossenen Türen ist es unter anderem über die ukrainische Luftabwehr gegangen. Eine Lizenz zur Herstellung von Patriot-Luftwehrabwehrraketen steht im Raum. Die Fußball-WM ist vorbei und die FIFA sorgt wieder für Wirbel. Der Fußball-Weltverband will einen Teil der kommerziellen Rechte an seinen Turnieren an Investoren verkaufen. Mehr als 4 Milliarden Dollar sollen damit eingenommen werden. Die UEFA reagiert empört. Der Fußball ist keine Handelsware und darf nicht zum Verkauf stehen, heißt es. 2000 Jobs will der Faserhersteller Lenzing weltweit bis Ende nächsten Jahres abbauen. Der Standort Heiligenkreuz im Burgenland soll komplett geschlossen werden. Rund 300 Angestellte sind dort betroffen. Jetzt könnte das Land Burgenland eingreifen. Landeshauptmann Hans-Peter Doskozil kann sich auch eine Übernahme des Werks durch das Land vorstellen. Standort und Jobs sollen gerettet werden. Und Sturm Graz will heute Abend den Aufstieg in die dritte Champions League Quali-Runde fixieren. Nach dem 4:0-Sieg im Hinspiel treffen die Grazer heute auswärts auf Heart of Midlothian aus Schottland. Mit einem Sieg ist eine generelle Teilnahme an einem Europacup-Hauptbewerb schon fix. Anpfiff ist um 20.45 Uhr.
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0: Das waren 10 Hits am Stück auf KRONE HIT. So schnell vergeht der Dienstagabend und bald ist es 22 Uhr und das heißt, wie immer, total versext, der KRONE HIT Sex Guide mit mir, Sandra Spick. Und es ist der 28. Juli, der ist schon fast wieder vorbei, der Juli. Am letzten Dienstag im Monat gibt es immer eine Special Show und heute machen wir wieder eine offene Fragenrunde. Das heißt, her mit deinen Fragen zum Thema Sex, Liebe und Beziehung unter der 07711 27711.
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0: Ja, jetzt Sonnenuntergang und die Temperaturen gehen langsam nach unten. Es wird aber doch eine tropische Nacht. Immer noch knapp 27 Grad in Eisenstadt, 26 in Linz und 27 in Bregenz. Morgen nochmal viel Sonnenschein, den meisten zwischen Kärnten und Wien. Bis zu 35 Grad werden das schon. Im Bergland aber auch das ein oder andere Gewitter. Und ab Mittag bzw. am Nachmittag dann auch zwischen Vorarlberg, der Steiermark und dem Mostviertel teils kräftige Gewitter. Kann auch Starkregen und Hagel runterkommen.
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0: Der KRONE-Hit-Verkehrscheck um 20.24 Uhr, Salzburger 10 Richtung Villach bei St. Michael, Sperre des Katschberg-Tunnels. Hier ist eine Panne der Grund, dürfte aber nicht mehr allzu lange dauern. Das heißt, die Dauer der Sperre am besten abwarten. Das war's. Gute und sichere Fahrt wünsche ich.
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2: Schön, dass wir gemeinsam in die Dienstagnacht hinein starten mit der meisten Musik auf Krone Hit und weniger schlechten Nachrichten nach dem Update. Gleich Rag'n'Ball Man, Katy Perry und Thorstein Einarsen mit Olaf. Es ist 20.45 Uhr, Sandra Spick im Studio, salü.
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2: Heiß ist es, aber mittlerweile empfinde ich das als Löwe, der die Hitze ganz gerne mag, als angenehm bei 26 Grad in Wien, 29 in Klagenfurt und 28 in Innsbruck. Und die Nacht, die wird auch wieder mal tropisch, 20 Grad der Tiefstwert, zum Beispiel in der Wiener Innenstadt. Am kühlsten wird es im Ennstal mit angenehmen 12 Grad, denn morgen wird's heiß, 35 und super schwül. Ja, und vor allem dann im Tagesverlauf doch die ein oder anderen Gewitter zwischen Vorarlberg und der Steiermark, auch im südlichen Mostviertel, können auch heftiger werden. Aber vor allem in Wien und auch in Kärnten bleibt zu heiß und dann steigern sich die Temperaturen weiter. Am Donnerstag 38, Freitag sogar 39 Grad.
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2: Der Krone Hit Verkehrscheck mit einer Meldung für Niederösterreicher vier Richtung Wien zwischen Bruck Ost und Bruck West hat einen Unfall gegeben. Hier staut's, bitte Vorsicht. Und leider weiterhin mühsam. Oh, in Salzburg auf der A10 Richtung Villach. Hier immer noch die Sperre des Tauerntunnels und da gibt es leider auch keine Ausweichmöglichkeit. Genauso wie dann Richtung Villach bei St. Michael, der Katschbergtunnel ebenfalls gesperrt wegen einer Panne. Hier musst du auch die Dauer der Sperre abwarten, aber die Streckendienste sind hier schon am Werken und es wird hoffentlich bald besser. Ich wünsche eine gute und vor allem sichere Fahrt durch die Dienstagnacht.
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Dienstagnacht. In einer halben Stunde ist es soweit. Wir starten den Countdown für Total Versext, der Krone-Hit Sex Guide mit mir, Sandra Spick. Und der Juli ist schon wieder vorbei, 28.07. Am letzten Dienstag des Monats gibt es wieder die offene Fragerunde. Also alles, was dich zum Thema Sex, Liebe, Beziehung beschäftigt, kannst du heute loswerden. Gern noch anonym oder mit einem anderen Namen, ganz egal, Hauptsache du stellst deine Frage zum Thema Liebe, Beziehung und Sexualität. Und da freue ich mich auf ganz, ganz viele spannende Themen heute. Um 22 Uhr geht's los. Und du kannst natürlich auch jederzeit in den Podcast reinklicken. Den gibt's überall, wo es Podcasts gibt, unter Total Versext mit den Themen der letzten Wochen. Bis dahin noch einige Mucke. Felix Jähn mit Pride und hier ist Beyoncé mit Texas Hold'em.

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1: Mit mir, Sandra Spick, jeden Dienstag live ab 22 Uhr hier auf Krone Hit. Ich freue mich, dass du auch diesen Dienstag mit dabei bist oder vielleicht auch zum ersten Mal über diese Show stolperst. Uns gibt schon ganz viele Jahre. Und am letzten Dienstag des Monats möchte ich dir immer die Chance geben, deine Sexfragen zu stellen. Sei es über die Liebe, deine Beziehung, eine Vorliebe, etwas, das schon ganz lang zurückliegt oder vielleicht sich neu aufgetan hat. Nutz die Chance und melde dich gern auch anonym mit deinem Namen, mit einem anderen Namen, wie du möchtest. 07711 27711 ist die Nummer hierher. Ich freue mich gleich auf die erste Frage.
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1: Das bin ich und das ist die Show zum Thema Sex, Liebe und Beziehung. Und am letzten Dienstag des Monats machen wir immer die offene Fragenshow. Das heißt, du kannst hier anrufen unter der 07711 27711 und deine Sexfrage loswerden. Das kann wirklich alles sein, vom Thema Fetischvorliebe, Eifersucht, ein Beziehungsthema. Trau dich, gern auch anonym natürlich. Wir sind da heute für dich da und geben dir vielleicht einen neuen Input und wahrscheinlich hilfst du auch irgendwem anderen da draußen weiter mit deiner Frage, denn du bist bestimmt nicht allein mit deinem Thema. Mein erster ist der Xandi. Was ist denn los?
2: Ich habe folgendes Problem. Ein guter Spätzl von mir, der war 2 Jahre mit einer zusammen, die halt ja wirklich kein guter Mensch war, keine gute Person war. Die hat einfach alles sehr selbstverständlich genommen, sie nie bedankt, schlecht über andere Leute geredet, hinterm Rücken halt eben vor anderen. Und die haben sie halt eben getrennt gehabt vor einer gewissen Zeit, haben dann keinen Kontakt mehr gehabt so richtig. Und jetzt haben sie halt wieder mehr Kontakt gehabt, unter anderem sie jetzt wieder regelmäßig getroffen und halt auch Sex gehabt so. Ich glaube halt einfach, dass das nicht gesund und nicht gescheit ist, halt eben das so zu machen. Und ich will ihm halt irgendwie helfen, aber ich weiß nicht genau, wie ich ihm helfen kann. Und deswegen meine Frage, wie glaubst du, kann ich ihm am besten helfen?
1: Okay, also der beste Freund vom Xandi hat eine Dame in seinem Leben, wo er eben meint, die ist vielleicht nicht so ideal an seiner Seite. Meine Expertin ist heute Autorin von Die Beziehungsformel und Psychotherapeutin Dr. Monika Vogrolli. Hallo.
3: Hallo, grüß dich.
1: Also, das ist ja ganz oft so, oder? Dass wir uns verantwortlich fühlen, auch für unsere Freunde. Ich kenne das ja auch selber aus meinem Freundeskreis. Da ist eine Freundin mit jemandem zusammen und eigentlich jammert sie über die Beziehung, aber kommt irgendwie doch nicht ganz los. Und dann kommen sie doch wieder zusammen und man weiß schon, das wird wieder mühsam. Und dann ist man halt immer das offene Ohr. Und also bei mir in meinem Fall mit der speziellen Freundin ging

0: das echt über Jahre und ich habe dann irgendwann schon gesagt, okay, weißt du, es tut mir leid, aber wenn du die Entscheidung triffst, mit ihm wieder zusammenkommen zu wollen, ich kann es einfach nicht mehr hören, weil es immer wieder dasselbe ist. Und ich verstehe deswegen ganz gut, warum der Xandi da besorgt ist, dass sein Freund da wieder leiden könnte. Aber was meinst du psychotherapeutisch? Kann man jemanden retten?
1: Also retten kann sich jeder wirklich nur selbst. Aber ich verstehe, dass einen das belastet, wenn man da sehenden Auges einfach schon ahnt, was da kommen wird oder kommen könnte und in Sorge ist. Es wirkt auch von außen oft völlig unverständlich, warum jemand sich überhaupt mit jemandem nochmal einlässt, wo schon alles durchwachsen war und wo vielleicht die Person demjenigen gar nicht gut getan hat. Aber psychologisch spielt da immer eine wichtige Rolle, dass wir uns bei Beziehungen eben nicht nur an die schlechten Seiten, sondern im Nachgang meistens an das Gute erinnern, also wie mit einem Weichzeichner. Man erinnert sich gar nicht so sehr an die Kränkungen und Verletzungen, sondern eher an die schönen Sachen. Und gerade Beziehungen, die so Achterbahnfahrten der Gefühle haben und die auch was Toxisches haben, die haben dann eine besondere Intensität und prägen sich ganz tief ein und haben eben so ein intensives Bindungspotenzial, viel mehr als diese wohltemperierten, harmonischen Beziehungen. Und das Gehirn hofft dann immer drauf, das Nerven System hofft auf die guten Zeiten und blendet die schlechten Aspekte meistens aus. Und deswegen hilft es überhaupt nicht, wenn man so einer Person dann sagt, lass die Finger von ihr, du musst sie vergessen, das hilft überhaupt nichts, sondern es führt eher dazu, dass sich die betroffene Person dann zurückzieht und aus der Gefühlsschleife ja deswegen nicht rauskommt, nur weil irgendjemand auf rationaler Basis sagt, hey, die ist nicht gut für dich. Mhm. Also psychotherapeutisch wäre es natürlich besser, wenn man da subtil an die Sache rangeht, sensibel und eben sagt zum Beispiel zum Freund, wie geht's dir eigentlich, wenn du mit ihr zusammen bist? Wie geht's dir danach? Bist du dann energetisch mehr aufgeladen oder fühlst du dich dann so oder so? Also nicht gleich sagen, fühlst dich dann grottenschlecht, das wäre dann auch suggestiv. Aber fühlst dich besser oder eher schlechter? Also, dass man nicht jetzt eins zu eins diese Fragen stellt, einfach mal die Lage sondiert, wie fühlt sich die Person nach diesem Zusammensein? Ist es dann durchwachsen oder fühlt sie sich gut oder fühlt sie sich schlecht? Macht sie sich was vor? Ist sie ambivalent, also zerrissen? Und diese Fragen, die regen dann zur Selbstreflexion an, ohne dass man Druck ausübt.
0: Spielt auch ein bisschen eine Rolle, dieses, wenn es leicht geht, dann ist es nichts wert in Beziehungen. Weißt du, weil ich denke mir halt immer, wenn man so leidet oder weiß nicht, ob man leidet, aber wenn halt so viele Probleme auftauchen, schon gerade am Anfang einer Beziehung, man hat doch eigentlich vor, bis zum Rest des Lebens mit dieser Person zusammen zu sein vielleicht. Und dann denke ich mir, will ich das dann 40 Jahre, 50 Jahre immer noch so haben, immer dieselben Probleme und Themen? Spielt das schon eine Rolle, dass man Dinge, die ein bisschen problematischer sind, mehr wertschätzt, weil man irgendwie dafür kämpfen muss?
1: Ja, genau. Du hast es schon gesagt, Sandra. Wir Menschen sind so gestrickt, dass wir das für kostbarer und wertvoller halten, was schwer zu kriegen ist, worum wir uns echt bemühen müssen, ja, wo wir uns echt was ausdenken müssen, uns vielleicht ändern müssen, überlegen müssen, reflektieren müssen. Wie könnte ich was anders machen? Wie könnte ich die Person überzeugen? Oder wie kann ich dieses Leid ein bisschen kompensieren? Je mehr man leidet, umso stärker wird oft die Bindung, weil man sich sagt, aber am Anfang war es doch so schön und man hofft und man investiert noch mehr Gefühle. Und je mehr ich in eine Sache, in einen Menschen, in eine Beziehung, in was auch immer investiere, je mehr ich investiere, es muss nicht Geld sein, es können Gefühle sein, ja, Zeit, Hoffnung, alles Mögliche. Umso stärker die Bindung und umso wertiger wird das natürlich für mich. Das ist ganz anders, als wenn mir was in Schoß fällt. Also wenn ich mich um etwas bemühen muss, das kennt man ja auch als Kind, wenn man da auf irgendwas gewartet hat. Wann kriege ich endlich mein erstes Nintendo oder was weiß ich, ja, meine erste Konsole, ich weiß es nicht. Ja, das war dann was ganz Großes. Und wenn man es aber sofort so einfach so in Schoß geworfen kriegt, dann wird man bald überdrüssig und bemüht sich auch nicht so drum.
0: Ich finde es halt interessant, weil ich habe früher auch solche Beziehungen geführt, wo es nicht easy war, wo es eher problematisch war. Und dann habe ich meinen Mann kennengelernt und plötzlich ist alles so easy gegangen. Und ich finde es so witzig, weil wenn ich beruflich zum Beispiel etwas angehe und es geht leicht, dann habe ich immer das Gefühl, dann ist es auch richtig. Weil wenn man sich so extrem anstrengen muss, dann soll es vielleicht auch nicht sein für einen. Und ich verstehe dann nicht, warum es in Beziehungen oft so anders ist. von der Gefühlslage, weil als ich dann meinen Partner und jetzt meinen jetzigen Mann kennengelernt habe, wusste ich einfach auch, okay, wow, das ist so easy, da muss sich keiner verstellen, da muss keiner irgendwie eine Rolle spielen, da muss man nicht 3 Tage warten, bis man zurückschreibt, das funktioniert einfach, ja, es flutscht im wahrsten Sinne des Wortes. Und ich glaube, wenn man das dann einmal hat, dann weiß man es irgendwie auch, dass das da das Richtige ist. Aber ich glaube, bis dahin, ja, war es halt vielleicht doch noch nicht so der oder die eine.
1: Man spricht ja auch oft von Traumabindung, wenn man sich sozusagen an eine toxische Beziehung dranhängt und nicht loskommt davon und immer wieder wie so ein Bumerang zurück hinein schnellt, weil man eben glaubt, man muss es lösen können, man muss noch mehr investieren, noch mehr tun, sich noch mehr verändern, hofft weiter. Man will einfach dieses Bild nicht aufgeben, es doch noch schaffen zu können, weil es am Anfang so schön war. Das nennt man ja auch intermittierende Verstärkung, wenn eben Beziehungen nicht nur schlecht, nicht nur toxisch sind, sondern manchmal auch zuckersüß und harmonisch und wunderbar, ne? Und das macht es ja so schwierig, diese Achterbahnfahrt der Gefühle, dass man einfach sagt, ich hau das jetzt auf den Müll, das war nichts. Nein, es ist umso intensiver oft die Bindung, wenn etwas auch wehtut und auch schwer fällt. Das, was du jetzt beschrieben hast, ist das Idealbild einer Beziehung schlechthin, nämlich man ist komplementär, man findet wirklich seine im wahrsten Sinne gegenseitig gesprochen bessere Hälfte, also die Person, die mich noch komplettiert und die vielleicht das auslebt, was ich selber nicht auslebe, also man liebt ja oft so Eigenschaften im anderen, die man selber hat, aber nicht so ausagiert, nicht so auslebt, die einem vielleicht gar nicht so bewusst sind, das ist dann natürlich eine reife Beziehung. Aber wir haben jetzt von Beziehungen auch gesprochen, wo man extrem viel investiert, irrationalerweise, obwohl man spürt, irgendwie passt das nicht.
0: Hilft es denn eigentlich, wenn man zu diesem Rebound, also immer wieder zur selben Person zurückgeht, dass man sich das irgendwie aufschreibt, dass man vielleicht sich diesen Spickzettel dann herholen kann und sagen kann, okay, was war da damals noch? Weil du gesagt hast, man verklärt dann die Person so nach einer Zeit und hat vergessen, was da eigentlich alles war.
1: Ja, genau. Also es ist einfach fürs Nervensystem, fürs Menschliche easier, sage ich jetzt mal, sich nur an die schönen Sachen zu erinnern. Das ist ja das, was es dann so schwer macht, so eine Trennung durchzuziehen. Wenn man endlich mal raus aus so einer toxischen Interaktion und Beziehung ist, dann ist es schwierig, oft durchzuhalten, weil dann plötzlich diese Erinnerungen und Reminiszenzen alle so weich gezeichnet sind und man dann das Gefühl hat, mein Gott, jetzt habe ich alles verloren. Es war doch eigentlich eh so schön. Diese Erinnerung ist deswegen so verklärt, wie durch die rosarote Brille, weil man es dann besser aushalten kann, als wenn man sich an alles Schlimme erinnern würde. Also da filtert das Gehirn das im Nachgang. Und weil ich vorhin gesagt habe, bessere Hälfte, es gibt natürlich keine bessere Hälfte, da geht es eher darum, um die Passung. Passen wir zusammen? Und im Idealfall ist es eben so, dass beide aufeinander zugehen und jede Person die andere in einer Partnerschaft autonom und sich selber sein lässt. Und toxisch wird es dann, wenn man aufhört, man selber zu sein und sich so anzupassen, dass man eigene Eigenschaften aufgibt oder eigene Gewohnheiten aufgibt und versucht, ein anderer Mensch zu sein, nur damit diese Beziehung überleben kann.
0: Also einfach, um das nochmal zusammenzufassen, der Xandi kann seinen besten Freund jetzt nicht abbringen von dieser Frau, die er für die falsche hält, aber er kann ihn mit den richtigen Fragen auffangen und ihn unterstützen, selber draufzukommen, ob es ihm wirklich gut tut, diese Beziehung, oder mehr schadet.
1: Genau, so würde ich es auch zusammenfassen, dass er das von ihm kommen lässt. Wir Psychotherapeutinnen und du in deinen Beratungen machst es ja auch so, dass wir den Leuten nicht am Silbertablett die Lösung servieren, sondern es ist viel, viel nachhaltiger, wenn die Person selber die Antwort findet und wenn der Freund dann sich selber bewusst macht, ja, eigentlich fühle ich mich total leer nach den Begegnungen und eigentlich fühle ich mich schlechter nachher, als es vorher war, dann beginnt die Selbstreflexion und dann kann es sein, dass er sich auch lösen kann, wenn es so ist.
0: Danke, Dr. Monika Vogrolli. Danke, Xandi, für die super spannende Frage. Hast du auch so eine? 0771127711. Wir sind heute da und beantworten deine Fragen zum Thema Sex, Liebe und Beziehung. Ich freue mich auf deinen Anruf. 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
1: Mit mir, Sandra Spick. Live immer am Dienstag von 22 Uhr bis Mitternacht. Und heute stellst du deine Sexfragen. Und zwar an mich und Psychotherapeutin Dr. Monika Bogrolli. Hallo.
2: Hallo, grüß dich.
1: Und du hast natürlich auch die Möglichkeit, uns eine Nachricht zu schreiben auf Instagram, Sandra Spick, oder auf WhatsApp auch 07711 27711. Freue ich mich immer sehr, wenn ich da Nachrichten von dir reinbekomme. Natürlich auch, wenn die Nachrichten ein bisschen länger sind als nur ein, zwei Sätze. Aber ich denke, in dieser Nachricht kann man sich schon was drunter vorstellen. Es ist ein Er und er möchte wissen: Sandra, Monika, wie erkläre ich meiner Frau bzw. einer Frau meinen Stiefelfetisch? So, also Vorliebe, Schuhe, Füße, vielleicht zuallererst mal und vorweg, das ist keine Vorliebe, die selten vorkommt. Ich bilde mir sogar ein, alles zum Thema Füße ist der Fetisch schlechthin. Eigentlich ist es ja nur eine Vorliebe, weil Fetisch, wie wir schon öfter gesagt haben, ist eigentlich ein Objekt und Füße gehören ja zum Körper. Das heißt, eigentlich ist es eine Vorliebe, aber wenn es zum Beispiel um Schuhe geht oder auch um Strumpfhosen, kann es durchaus ein Fetisch sein. Das natürlich einer Frau oder Partnerin beizubringen, ist natürlich eine andere Sache, denn leider, wie ich auch immer wieder höre, ist oft die erste Reaktion auf eine Vorliebe: Wäh, und du bist so grausig und was soll das, woher kommt das? Und dann fühlt man sich natürlich total gedemütigt und schlecht und glaubt, man ist ja irgendwie abnormal. Und dann traut man sich vielleicht dann nicht mehr drüber zu sprechen. Monika, hast du vielleicht Tipps und Tricks an der Hand, wie man so ein Gespräch anfängt? Beziehungsweise wie man es vielleicht so verpackt, dass es die andere Person nicht gleich komplett erschreckt?
2: Ja, genau, da gibt es schon Möglichkeiten. Und auch Wichtigkeiten, nämlich ganz wichtig ist, dass man nicht mit der Tür ins Haus fällt, dass man die Person nicht schockt im Sinne von, jetzt muss es raus, ich muss mich outen, du, ich muss dir was sagen, das ist ganz, ganz wichtig für mich, weil das klingt schon so nach Druck, nach innerem Druck, nach, ja, jetzt kommt eine Enthüllung, die vielleicht schockierend ist, also dann hat die andere Person schon irgendwie Muckensausen und denkt sich, oh mein Gott, was kommt jetzt, was Unangenehmes. Und so soll es eben nicht sein. Ein Fetisch ist ja nichts Ungewöhnliches. Fetisch heißt ja nur Zauberding. Das haben ganz viele Leute, einfach Vorlieben, Neigungen. Solange es zu keiner krankhaften Fixierung kommt, ist alles im grünen Bereich, wenn alle Beteiligten dran Spaß haben. Und ein Stiefelfetisch ist ein Stiefelfetisch. Aber ich würde ihm raten, zunächst mal die andere Person zu fragen, also die Partnerin in dem Fall, ob sie irgendwelche Wünsche hat oder Fantasien, was ihr gefällt. Ich meine, ein bisschen wird er sich da sicher schon kundig gemacht haben. Sexuelle Vorstellungen, Träume, Tagträume, ob es Materialien gibt, Gegenstände, natürlich nicht in Interviewform jetzt fragen. Gibt es Materialien, gibt es Gegenstände, gibt es Fantasien? So natürlich nicht, sondern es muss sich irgendwie ergeben, dass man peu à peu, also Step by Step, einfach nachfragt und dann halt selber sich auch so kleinweise outet, was einem selber gefällt und das spielerisch gestaltet. Weißt du, was ich meine?
1: Ja, und vor allem aus eigener Sicht kann ich sagen, wenn jemand mit einer Vorliebe auf mich zukommt, möchte ich einfach das Gefühl haben, wenn wir diese Vorliebe einbauen ins Sexleben, möchte ich trotzdem noch die wichtigste Rolle spielen im Sexleben. Ich möchte nicht das Gefühl haben, dass dann die Stiefel, die ich dann zum Beispiel anlasse beim Sex, meinem Partner wichtiger sind als das Zusammensein mit mir. Und wenn ich das Gefühl habe, es ist ihm eigentlich egal, wer diese Stiefel anhat, Hauptsache es gibt jetzt Stiefel zum Angreifen oder zum Riechen oder zum Abschlecken, aber ich bin eigentlich gar nicht so wichtig, dann habe ich auch keinen Bock mehr, das einzubeziehen und wahrscheinlich auch weniger Lust, mit dieser Person zusammen zu sein. Wohingegen, wenn ich merke, ich kann das erfüllen und mein Partner ist total glücklich damit und wir tun es halt ab und zu mal einbauen und nicht jedes Mal, weil das kommt ja dann auch noch dazu, dann ist es doch eigentlich was Wunderbares.
2: Genau, das habe ich mit krankhafter Fixierung gemeint. Also wenn es zu keiner Fixierung kommt, sondern wenn es diesen spielerischen Charakter einer Erweiterung oder Ergänzung, einer zusätzlichen Bereicherung der Sexualität kriegt, dann ist es ganz was anderes. Und ich würde ihm wirklich vorschlagen, dass man sagt, zum Beispiel, ja, also dass man das irgendwie so ein bisschen als Privileg auch verkaufen kann. So quasi, es gibt was, das mich sexuell besonders anspricht. Ich möchte das gern mit dir teilen. Ich möchte das erzählen. Quatschen wir da mal drüber. Ich möchte das anvertrauen. Erzähl du mir mal auch deine Geheimnisse so ungefähr, ne? Deine geheimsten Fantasien und so. Wichtig ist, dass man es nicht als Forderung, nicht als Must-Have, nicht irgendwie so als, so wie du gesagt hast, nur so oder gar nicht verkauft, sondern als Einladung zum Gespräch. Und dann darf die Partnerin oder ist die Partnerin automatisch neugierig drauf und kann Fragen stellen und kann aber auch Grenzen setzen. Wenn sie irgendwie sagt, nein, das gefällt mir gar nicht, das interessiert mich auch nicht, sollte man das unbedingt akzeptieren. Weil das, was du gesagt hast, Sandra, das höre ich auch oft in meiner Praxis, dass mir wirklich Klientinnen und Klienten sagen, ich will keinen Sex mehr in der Partnerschaft, weil es geht ja nur um diesen Fetisch. Es geht überhaupt nicht um mich. Er will ja eigentlich die Pelzjacke oder er will den Schuh oder den Strumpf und den könnte eine Kleiderpuppe genauso anhaben, so nach dem Motto. Ne? Das ist natürlich extrem entwertend der Person gegenüber, wenn sie das Gefühl hat, sie ist austauschbar durch ein vielleicht sogar lebloses Ding wie eine Puppe.
1: Und ich traue mich zu sagen, wenn ich mit einem Mann zusammen bin, der einen Stiefelfetisch hat, dann könnte mir das ja vielleicht schon mal aufgefallen sein, wenn diese Person immer wieder die Schuhe lobt, vielleicht auch mal fragt, kann man die vielleicht mal anlassen, generell gerne Fußmassagen gibt, was auch immer da dann das Interesse ist. Und ich glaube, wenn ich dann damit konfrontiert werde und mir ist das in dem Moment vielleicht zu viel oder eine Information, die wirklich neu ist, kann ich ja auch durchaus sagen, aha, danke fürs Sagen. Ich brauche jetzt aber bitte kurz Zeit, darauf zu reagieren. Können wir morgen drüber reden? Das ist natürlich total schwierig in dem Moment und auch für die Person, die es anspricht, vielleicht unbefriedigend. Aber es ist tausendmal besser als ein überstürztes Weh, du bist grausig, fix nicht.
2: Also es geht darum, respektvoll und achtsam miteinander umzugehen. Und wie gesagt, gerade in der Sexualität, jede Fixierung auf etwas ist eigentlich sehr abschreckend, weil man dann ja das Gefühl hat, ohne das geht's überhaupt nicht. Und das ist dann so zwanghaft. Ja, und dann fühlt sich die Partnerin oft nur als Mittel zum Zweck. Und Sexualität soll ja etwas sein, was sich auf nichts festlegt, sondern was flexibel bleibt und wo man sich einfach gegenseitig und sich selber auch durch die andere Person explorieren, sich selbst erleben kann, quasi ohne Grenzen. Aber einvernehmlich, das ist ganz wichtig, dass es wirklich beide wollen sollen.
1: Ganz genau. Danke, Dr. Monika Vogrolli. Danke für diese spannende Nachricht. Schreib mir auch gern jederzeit. Sandra Spick auf Instagram oder über unser WhatsApp. Da ist auch die Nummer zum Anrufen. 077 11 277 11. Wir freuen uns heute auf deine Fragen zum Thema Sexliebe.

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1: Das bin ich und in dieser Show geht's um Sex, Liebe und Beziehung. Seit vielen Jahren gibt's entweder ein Thema der Woche oder wie jeden letzten Dienstag im Monat eine offene Fragenshow. Das heißt, du hast die Möglichkeit, deine Fragen loszuwerden, sei das jetzt per Anruf 0771127711 oder auf Instagram Sandra Spick mir einfach eine Nachricht da lassen oder natürlich auch unter der Nummer einfach eine WhatsApp-Nachricht schicken. Da kommst du nämlich auch zum Krone-Hit WhatsApp-Kanal und das macht einer, der anonym bleiben möchte.
2: Also ich hatte vor 6 Jahren letzte Beziehung, hatte ich auch zuletzt 6 und da seitdem läuft da nichts mehr bei mir und ich habe extrem Schiss davor, weil ich halt zu früh kam. Also ich traue mich gar nicht mehr, weil ich einfach Angst davor habe irgendwie. Also ich habe panische Angst davor, wenn ich ein Mädchen kennenlerne und das tut irgendwie nicht gut.
1: Mhm. Also seit 6 Jahren keinen Sex mehr gehabt, jetzt irgendwie wieder Anstartschwierigkeiten und vor allem deswegen, weil anscheinend der Orgasmus zu früh erfolgt ist und das ist ja auch so ein Thema, das kennt man aus Filmen, aus dem Fernsehen, das ist immer so eine Lachnummer oder wenn dann der Mann zu früh ejakuliert. Ich kann irgendwie nur sagen, ich finde es auch ein bisschen ein Kompliment, weil ich mir denke, toll, der ist jetzt da so erregt, hoffentlich von mir, dass es doch eigentlich schön ist. Natürlich, wenn es dann dauernd und immer passiert, kann man dann drüber reden, dass das vielleicht auch andere Gründe haben könnte. Aber jetzt mal grundsätzlich so, gerade bei den ersten Malen finde ich das auch total verständlich, wenn es dann vielleicht schneller geht, solange man nachher halt dann auch noch ein bisschen weitermacht und halt nicht sagt, okay, danke, das war's, ich bin auf meine Kosten gekommen, gute Nacht. Aber Monika, ich glaube, da steckt ja noch ein bisschen mehr dahinter. Vor allem, weil jetzt schon 6 Jahre vergangen ist, wo es zu keiner sexuellen Handlung mit einer zweiten Person mehr kam. Was hast du da rausgehört?
3: Ja, also im Prinzip, glauben viele Männer, auch in meiner Praxis für Sexualtherapie erlebe ich das immer wieder, dass das Problem der zu frühe Samenerguss ist. Aber psychologisch betrachtet ist eigentlich was anderes. Das Problem, nämlich diese Versagensangst und dieser Perfektionismusdruck, man muss jetzt so und so performen. Und es ist halt leider Gottes unser menschliches Gehirn, ich komme wieder auf die neuronale Ebene, so angelegt, dass eine einzige unangenehme, ungute Erfahrung sich ganz tief einprägt, ja, oder einprägen kann. Ich glaube, dass das da vielleicht der Fall ist. Das Gehirn speichert das ab, nämlich dieses Ereignis, dass es irgendwie nicht gepasst hat. Dann geht man in ein sogenanntes Vermeidungsverhalten, so sagt man in der Psychologiesprache auch, dass man eben diese Situation vermeidet und wirklich jahrelang gar keinen Sex mehr möglicherweise hat, wie es in diesem Fall ja auch ist, weil man einfach abgespeichert hat, das ist gefährlich, das passiert mir wieder, dann bin ich mit meinem eigenen Versagen konfrontiert und dadurch entsteht dann so ein Teufelskreis und je größer die Angst wird, desto stärker beobachtet man sich selber und desto mehr blockiert man sich und kann das gar nicht genießen, also mir fehlt da irgendwie der Lustfaktor, so irgendwie da ist die Angst so groß, das habe ich so rausgehört.
1: Es ist ja ungefähr so wie bei der beim Erektionsverlust, oder? Also wenn man keinen hochkriegt. Und dann ist das wie so eine Teufelsspirale, wo man sich denkt, hoffentlich passiert es beim nächsten Mal nicht. Und weil man sich das denkt, passiert es. Und dann ist man beim dritten Mal sicher, jetzt wird es wieder passieren. Und ähnlich halt wahrscheinlich auch bei diesem zu früh kommen Thema. Würdest du aber sagen, einfach rein ins kalte Wasser oder ist das in dem Fall auch gar nicht möglich? Zahlt sich dann aus, mit einer neuen Partnerin, die man eventuell kennenlernt, vorab über diese Ängste und Sorgen zu sprechen oder wirkt das dann auf den anderen auch irgendwie unsexy?
3: Ich würde es gar nicht problematisieren, weil drüber zu sprechen, das wäre ja dann so, wie wenn die neue Partnerin so eine Art Sexualtherapeutin ist und ich glaube, das wird viele Leute, die einen noch gar nicht so gut kennen, überfordern. Mein Rat wäre deswegen eher, dass man die Sexualität nicht als Prüfung sehen soll, nicht als Test, den man besteht oder nicht besteht, sondern einfach wieder zurück zu den Wurzeln sozusagen, Nähe, Zärtlichkeit, Vertrauen primär setzen. Das entsteht eben nicht dadurch, dass man super performt und dass alles perfekt funktionieren muss und dass man jetzt eben nicht zu früh kommen darf als Mann und so muss es sein. Wenn die Angst sehr groß ist, dann kann natürlich auch ein Gespräch mit einer Sexualtherapeutin oder irgendeiner spezialisierten Person helfen, einer neutralen Person, aber nicht mit der potenziellen Partnerin. Davon würde ich eher abraten. Oft ist eben nicht der Körper das Problem, es ist auch nicht der vorzeitige Samenerguss an sich, sondern es ist die Angst davor, die diese Hemmung produziert.
1: Vor allem, wenn es halt auch einfach schon 6 Jahre so geht. Das ist jetzt nicht irgendwie seit 2 Monaten oder dass man sich da diese Gedanken macht. Das setzt sich ja so fest, oder? Das ist ja wie die Angst vor einem Korb. Das kann man dann selber so hochschaukeln, glaube ich, dass man vielleicht selber gar nicht mehr rauskommt aus diesem Loch, in das man sich selber eingegraben hat.
3: Ganz genau. Und dieses Verhalten, das ich ja auch als Vermeidungsverhalten bezeichnet habe, zeigt ja, wie tief diese Kränkung und Verletzung offenbar gegangen ist. Im Sinne von, jetzt habe ich so versagt, jetzt darf ich das gar nicht mehr probieren, weil ich könnte ja wieder versagen. Und dadurch wird das ganze Ding riesengroß und 6 Jahre ziehen ins Land, gefühlt 100 Jahre. Und man muss sich wie bei Dornröschen fast wieder wach küssen lassen, dass man überhaupt aufwacht und weiß, ich bin ein sexuelles Wesen, ich darf auch Sexualität leben, ich habe nichts falsch gemacht. Also eigentlich muss sich der Anrufer mit sich selbst versöhnen und die Absolution, den Freispruch geben, so quasi, ich habe nichts verbrochen. Das ist okay, wenn man mal zu früh kommt. Man muss keine Prüfung, keinen Test bestehen. Sexualität ist mehr als nur performen. Das ist einfach Nähe, Zärtlichkeit spüren, sich vergessen können, sich fallen lassen können, die Verantwortung abgeben können und nicht irgendwelche Superlative erfüllen und da ich weiß nicht was leisten. Es ist kein Leistungssport.
1: Ich wünsche dir auf jeden Fall, dass du ganz bald wach geküsst wirst und ich freue mich auf deine Frage 07711 27711 hier bei Total Versext.

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1: Schön, dass du in der Dienstagnacht dabei bist und hier über Sex, Liebe und Beziehung plauderst, deine Fragen stellst. Das ist so wichtig auch für andere, denn nicht nur du kriegst dann vielleicht neuen Input, sondern auch andere Menschen, die vielleicht ein ähnliches Thema haben. Ich freue mich sehr über deinen Anruf 07711 27711 oder natürlich deine Nachricht auf Instagram. Und zwar Sandra Spick heißt da mein Account und da kannst du natürlich auch deine Fragen dalassen, wenn du sagst, ja, ich möchte einfach das andere so eine Frage stellen, schreibst mir einfach gerne dazu, ob wir es hier im Radio veröffentlichen dürfen. Die Sabine hätte das gerne und schreibt, das Vorspiel ist mir viel zu lang, aber ich traue mich nicht, es ihm zu sagen. Was soll ich tun? Dr. Monika Vogrolli, vorher ging es gerade noch um zu wenig Sex, beziehungsweise 6 Jahre gar keinen Sex gehabt zu haben. Bei der Sabine ist es jetzt ein bisschen anders. Hier scheint der Partner oder die Partnerin, das wissen wir in dem Fall nicht, das Vorspiel so sehr zu genießen, dass die Sabine schon sagt, okay, geht's jetzt mal weiter, reicht schon. In so einem Fall würde jetzt vielleicht die eine oder andere Person sagen, ich hätte es mal gerne, wenn mein Mann oder meine Frau mehr Oralsex an den Tag legen würde oder sich mehr Zeit nehmen würde. Aber in dem Fall dürfte es einfach zu viel sein. Was würdest du der Sabine da raten?
2: Also ich würde zu Sabine sagen, dass das Thema wahrscheinlich gar nicht so sehr das Vorspiel ist, sondern eher ihre Schwierigkeit, ihre Bedürfnisse wirklich darzulegen. Das ist bei vielen Paaren so, dass man eben Angst hat, den anderen zu verletzen oder zu enttäuschen und deswegen schweigt. Und genau dadurch wird die Sexualität mit der Zeit dann unbefriedigend. Psychologisch ist es aber durchaus nachvollziehbar, weil wir alle wünschen uns ja, der Partner möge unsere Träume, unsere Neigungen, unsere Bedürfnisse von selbst erraten und so quasi uns so gut kennen. Und es ist fast so eine kleine Kränkung, wenn man es erklären muss, ja. Aber der Dialog, das sagen wir doch immer im Duett, liebe Sandra, der Dialog, der hört nie auf. Also nur wenn man sich gut kennt, heißt das ja nicht, dass man nicht weiter Gespräche führen sollte und einfach den anderen was fragen darf und auch selber sagen darf, du, für mich fühlt sich das jetzt so an und vielleicht ist das anders als vor 3 Jahren. Keine Ahnung, man entwickelt sich auch weiter. Sexualität funktioniert eben nicht über Gedankenlesen, sondern eindeutig über Kommunikation.
1: Ich hätte jetzt aber bitte gerne, dass nicht alle Männer, jetzt gehen wir mal davon aus, Sabine hat einen Partner, sagen, ah, okay, na gut, die Sabine will jetzt auch nicht so lange das Vorspiel. Warum willst du das eigentlich so lange, Schatzi? Das ist jetzt wirklich individuell bei der Sabine und wir kennen jetzt natürlich auch die Hintergründe nicht, ob vielleicht auch der Partner von ihr denkt, sie braucht das oder es gehört sich so. Also, dass man irgendwie sagt, ja, Frauen brauchen mehr Zeit, um ihre Lust zu finden, was natürlich auch ein Vorurteil ist. Es kann aber auch sein, dass vielleicht der Partner von der Sabine selber auch ein bisschen Zeit braucht und sich die Zeit halt so nimmt, selber bereit zu werden. Wir wissen es halt leider auch einfach nicht, weil, wie wir eben vorher auch gehört haben, kann es ja auch sein, dass da auch eine Unsicherheit bei ihm besteht. Komme ich vielleicht sonst zu früh oder kriege ich überhaupt einen hoch? Und dann halt das Ganze mit einem Vorspiel kaschiert, das ein bisschen länger dauert, wo ich aber auch sage, naja gut, dann kommt man da auf jeden Fall auf seine Kosten. Aber ich glaube, es kommt auch ein bisschen dann drauf an, das zu variieren und da einen Kompromiss zu finden, oder? Weil ich verstehe schon, manchmal will man einfach, wie sagt man da auf gut Deutsch, einfach reingesteckt bekommen und nicht so ewig lang herumzukommen. Ja, los, lass uns ein Quickie machen. Könnte die Sabine zum Beispiel ihrem Mann dann mal sagen oder ihrer Freundin, lass uns doch mal ein Quickie probieren, lass uns mal ganz spontan einfach loslegen oder vielleicht, dass sie das Vorspiel beginnt und dann einfach sagt, so, ich hätte jetzt gerne dann gleich, dass es losgeht. Weißt du, dass man das irgendwie in diese Richtung lenkt?
2: Genau. Also es gibt ja kein objektiv richtiges Vorspiel. So wie du schon gesagt hast, da gibt es keinen Standard, der jetzt für alle gleichermaßen gilt. Für den einen ist ein Vorspiel immer zu kurz oder fast immer zu kurz und möchte es halt gern ausgedehnt, so wie es Leute gibt, die immer Suppe essen, bevor sie die Hauptspeise bestellen im Gasthaus. Ne? Dann gibt es aber welche, die wollen eigentlich gleich das Dessert. Also gleich die Süßspeise. Ist doch ganz egal. Aber darüber muss kommuniziert werden. Für den einen ist es zu kurz, für den anderen ist es zu lang. Aber man kann nicht Rätsel raten. Und es ist so, so wichtig zu sagen, du, jetzt wäre ich gerade in der Stimmung, dass wir einfach das Vorspiel weglassen. Gehen wir mal gleich ran an die Sache. Oder keine Ahnung. Es kann natürlich auch sein, dass der Partner das braucht und dass er auch in der Idee lebt, boah, ich bin so gut, Frauen mögen das ja, hat das in irgendeinem Sexualratgeber vielleicht gelesen, ja, Frauen mögen ein langes Vorspiel und sie genießt das ja so und in Wirklichkeit beißt sie sich auf die Lippen und denkt sich, ma, wann ist er endlich fertig, ne, mit dem Vorspiel. Und deswegen ist es so wichtig, da ehrlich zu sein zu sich selber und zum anderen. Und zum Beispiel als Einladung zu sagen, also nicht jetzt als Kritik, sondern als Einladung. Ich merke, dass ich jetzt gerade so eine Phase habe, da bin ich schneller erregt, wenn wir Punkt, Punkt, Punkt, das und das machen. Oder ich würde gern heute was anderes ausprobieren, dass man das einfach sagt. Weil gute Sexualität das machen oder ich würde gern heute was anderes ausprobieren, dass man das einfach sagt. Weil gute Sexualität entsteht ja eigentlich nicht dadurch, dass man immer dasselbe will wie der Partner oder die Partnerin, sondern eher, dass man neugierig aufeinander bleibt, dass man miteinander experimentiert, dass man lebendig bleibt und nicht immer die gleichen Standardgeschichten durchexerziert. Hm.
1: Wobei wir eben auch schon über Fetische und Vorlieben gesprochen haben und das kann durchaus auch eine Vorliebe sein. Ich erinnere mich an die Sex in the City Folge, wo Charlotte diesen einen Typen am Start hatte, der immer lecken wollte und dann ihr schon im Restaurant mit dieser Feige das dann davor macht, was er jetzt gern mit ihr machen würde. Und das war ja dann auch irgendwann zu viel. Aber vielleicht kann man auch das mal ansprechen. Ja? Ist das eine Vorliebe von dir? Warum machst du das so besonders gerne? Es ist mir aufgefallen, dass man einfach es mal adressiert.
2: Ja, genau, dass man konkret wird und dass man sich auch klar wird, welche Wünsche habe ich eigentlich und was möchte ich nicht, wo sind meine Grenzen? Und das dann ganz ehrlich und aufrichtig kommunizieren, worauf soll man denn warten? Der andere kann nicht Gedanken lesen.
1: Kommunikation, Kommunikation und nochmal Kommunikation, das A und O. Vielen Dank, Dr. Monika Vogrolli. Danke, Sabine, für die spannende Frage. Schreib mir auch gern deine auf WhatsApp 07711 27711, auf meinem Instagram Sandra Spick oder melde dich unter der 07711 27711 per Telefon. Wir beantworten heute deine Fragen zum Thema Sex, Liebe und Beziehung.

0: beantworten wir deine Fragen genau zu diesem Thema. Ruf an mit deiner 07711 27711. Ich habe da jetzt die Josephine. Schieß los.
1: Und zwar, da gibt es eine gewisse Sache, die mich schon ein bisschen länger belastet. Meine beste Freundin hat mir letztens gebeichtet, dass sie, als sie betrunken war, ihren Freund betrogen hat. Und ich bin schon sehr, sehr, sehr lang mit ihr befreundet. Und eigentlich würde ich es ihrem Freund gern sagen, weil ich strikt gegen Fremdgehen bin und das ganz, ganz, ganz blöd finde. Aber irgendwie habe ich dann Angst, dass dann unsere Freundschaft halt darunter zugrunde geht. Und ich bin halt schon wirklich ewig mit ihr befreundet. Und jetzt irgendwie diese Sorgen, die fressen mich halt auf, weil ich kann mit diesem schlechten Gewissen, ich kann das irgendwie damit nicht leben, aber ich habe sie halt auch so lieb. Ja, und deswegen würde ich halt einfach gern wissen, was ihr mir ratet. Also soll ich da jetzt meine eigene Moral sozusagen in den Vordergrund stellen und halt es ihrem Freund sagen? Oder soll ich halt ihr als Freundin loyal sein und es ihm nicht sagen?
0: Ja, danke Josephine erstmal fürs Fragen. Ich finde es ganz interessant, weil wir hatten das Thema ja vor gar nicht allzu langer Zeit. Soll ich einen Seitensprung gestehen, ja oder nein? In diesem Fall ist es aber noch ein bisschen was anderes, denn anscheinend will deine beste Freundin den Seitensprung ja gar nicht zugeben, sondern du möchtest es eigentlich ihrem Freund sagen, den du sehr gerne magst, weil eben dich das Gewissen plagt und die Moral, wie du so schön gesagt hast. Dr. Monika Vogrolli, diese Situation ist ja recht gefährlich, weil zum einen natürlich hat man diesen eigenen moralischen Kompass, denkt sich, boah, der arme Typ. Auf der anderen Seite hat man aber auch die Situation mit der besten Freundin und natürlich auch die Beziehung da. Und das klingt für mich schon so, als würde die sehr gefährdet sein können, wenn man da ungefragt sich da in die Beziehung einmischt. Was meinst du?
2: Ja, also die Josephine steckt tatsächlich in einem echten Loyalitätskonflikt, weil auf der einen Seite hat sie diese langjährige Freundin, die Freundschaft, und auf der anderen Seite hat sie ihr eigenes Wertesystem, ihr Werteverständnis und hat irgendwie Empathie, Mitgefühl mit dem Freund. Und das belastet sie, da ist sie in einem vollen Dilemma und weiß nicht, wie sie sich jetzt verhalten soll. Also ich würde auf gar keinen Fall sofort zu dem Freund gehen, sondern zuerst mal mit der Freundin sprechen und Klartext reden, aber ohne moralische Verurteilung. Also einfach irgendwie sagen, ich bin jetzt in einem Dilemma, ich merke, dass mich dieses Geheimnis jetzt belastet. Ich finde, du solltest das selber die Verantwortung übernehmen, also jetzt die Josephine zur Freundin. Und du solltest mit ihm sprechen, aus meiner Sicht. Da kann sie ruhig authentisch sein und das ihrer Freundin so mitteilen. Das heißt ja nicht, dass sie das tun muss. Und sie kann ja auch sagen der Freundin, dass sie dieses Geheimnis nicht auf ewig bei sich behalten will und kann, weil sie dann zur Mitwisserin wie zu einer Komplizin wird und dass ihr das gar nicht recht ist, in dieser Situation so eine Rolle zu kriegen. Kurz zusammengefasst, mein Rat wäre wirklich, weil es ist schwierig und es bleibt schwierig, es ist eine verfahrene Angelegenheit, aber psychologisch sauber wäre, die Verantwortung dorthin zurückzugeben, wo sie hingehört, nämlich zur Freundin, und nicht einzugreifen in die Beziehung dieser beiden. Weil die entscheidende Frage ist ja nicht nur, verrate ich jetzt meine Freundin, sondern auch, was brauche ich, damit ich mir selber treu bleiben kann. Und wenn jetzt eine Freundschaft nur deswegen hält, weil ich meine moralischen Vorstellungen und Werte sausen lassen muss und aufgeben muss und gegen meine eigenen Werte schweigen muss, dann ist das keine unbelastete Freundschaft mehr. Also das Dilemma ist wirklich heftig. Aber wichtig ist, nicht eingreifen in die Beziehung, sondern mit der Freundin in erster Instanz mal reden.
0: Ich finde auch, dass es ein wahnsinniges Dilemma ist, vor allem, weil auf der einen Seite natürlich die Freundin das nicht für sich behalten konnte oder wollte. Sie hat sich ihrer eigenen besten Freundin anvertraut, hat ja auch dazu gesagt, dass es nach einer feuchtfröhlichen Nacht passiert. Kommt jetzt auch natürlich nochmal, glaube ich, drauf an, was genau passiert ist, dass es da jetzt vielleicht zu Sex kam oder einfach rumgeschmust wurde. Aber nichtsdestotrotz, es ist trotzdem Fremdgehen, wenn die Beziehung monogam definiert ist und wenn das heißt, man sollte mit keiner anderen Person in irgendeinen intimen Kontakt treten, dann kann das Dilemma ja auch schon bei einer kleinen Schmuserei oder auch einem Flirt da sein bei der Josephine. ich meine, es klingt halt so ein bisschen nach einer Drohung, oder? Nach diesem, ich kann jetzt damit nicht leben.

0: und das kann ich mit meinem Gewissen nicht vereinbaren. So ein bisschen auch nach so einem Ultimatum, also entweder sagst jetzt du es ihm oder ich sag's ihm. Und das kann ja auch schon sehr aufgeladen sein und zum Streit führen.
1: Ja klar, auf alle Fälle ist das, zeigt das auch Konfliktfähigkeit, weil sie können sich auch runterschlucken und sich einfach in ihren Wertvorstellungen selbst verleugnen und so tun, als wäre alles okay. Aber ich glaube, das hält sie auf Dauer auch nicht durch, sonst wäre die Frage gar nicht aufgekommen. Also am nächsten steht ja doch ihre eigene Freundin und mit der würde ich schon sprechen, würde sagen, für mich fühlt sich das nicht richtig an. Am liebsten würde ich es ihm sagen, ich tue es nicht, weil ich mit dir loyal bin, aber ich finde irgendwie, dass du es ihm sagen solltest. Man darf ja seine Meinung kundtun. Das heißt jetzt nicht, dass sie Druck machen soll der Freundin und irgendwie sagen, ich verlasse dich, wenn du das nicht durchziehst oder ich gehe petzen oder sonst irgendwas. Wie gesagt, also wenn du mich fragst, Sandra, ich würde eher dazu tendieren, mich trotzdem rauszuhalten aus dieser Zweierbeziehung, aber meiner Freundin sehr wohl mitzuteilen, dass ich mich damit echt mega schlecht fühle. Und dann kann ja auch wirklich sein, dass sie sich dann erklärt, dass sie sagt, boah, du, das steht nicht dafür, ihm das zu sagen, weil dann ist unsere Beziehung aus und das war nur einmal und es tut mir voll leid, dass sie dann irgendwie so eine Kehrtwendung macht und irgendwie reflektiert und merkt, dass es das echt nicht wert war. Aber dann können sie einen Konsens finden, dann kann sie die Freundin vielleicht besser verstehen und hat nicht mehr so diesen Drang, ihn aufzuklären.
0: Ich meine, es könnte natürlich auch sein, dass die Freundin sagt, was fällt dir ein, misch dich nicht ein. Und in so einer Situation würde ich dann auch nochmal hinterfragen, ist es dann wirklich meine beste Freundin, die so wenig drauf gibt, wie es mir in der Freundschaft geht, vor allem nach so einem Geständnis. Weil eigentlich genau. Sollte eine beste Freundin dann sagen, oh mein Gott, okay, das tut mir voll leid, dass es dir zu schlecht geht, das wusste ich nicht, was kann ich tun, damit es dir besser geht. Und wie du sagst, vielleicht klärt sie es dann noch mehr auf und sagt, wie leid es ihr tut. Oder vielleicht sagt sie auch, okay, du hast recht, dann sage ich es ihm, er hat das auch verdient, das zu wissen. Wir wissen es ja nicht, wie sie dann in dem Fall reagiert. Aber definitiv ist es natürlich mega schade, wenn die Freundschaft dann daran zerbricht, wenn es wirklich die beste Freundin ist. Aber ich glaube, es sollte wirklich auch wichtig sein, anzuerkennen, was dem anderen wichtig ist und was für Moralvorstellungen die andere Person hat. Und das nicht so zu übergehen und zu sagen, ich habe dich nur als beste Freundin, um dir das zu erzählen. Und du hast jetzt quasi dazu zu hören, aber sonst nichts mit dieser Information zu machen. Dann würde ich mir auch nochmal überlegen, ist es so sinnvoll, Dinge auch weiter zu erzählen? Und sollte man nicht vielleicht doch das ein oder andere dann für sich behalten und wäre es in so einer Situation nicht dann doch der bessere Weg gewesen?
1: Genau. Manche Freundinnen fühlen sich dann wirklich in so eine Komplizinnenrolle reingezogen, die sie einfach nicht möchten, ja. So Mitwisserin sein und was mache ich jetzt mit diesem Wissen? Oder andererseits fühlt man sich oft wie so ein Müllschlucker. Ja, so quasi, das nennt man auch in der Psychotherapie die Containerfunktion. Ich werde abgefüllt mit irgendeiner Information, aber eigene Meinung darf ich nicht haben. Das soll es eben auch nicht sein. Also die Freundin soll in der Lage sein, die Josephine, sich mitzuteilen, okay, das macht das jetzt mit mir, das fühlt sich überhaupt nicht gut an, überleg doch mal, was machst du jetzt am besten? Da kann sie mit ihrer Freundin, wenn sie ihre wirklich gute Freundin ist, doch verdammt nochmal drüber reden und muss das nicht schlucken wie so ein Müllschlucker, ja. Aber die Freundin entscheidet und handelt dann autonom. Ich würde auf gar keinen Fall als Josephine jetzt da moralischen Druck machen oder da vorgreifen und selber zum Freund laufen und den aufklären, weil letztendlich ist es eine Sache zwischen den beiden, aber sie darf sehr wohl mitteilen, wie sie sich damit fühlt.
0: Danke, Dr. Monika Vogrolli. Hast du auch gerade so eine verzwickte Situation am Laufen und brauchst Input, Unterstützung? 0771127711. Das ist die Show zum Thema Liebe, Aufklärung, Beziehung, Sexualität. Nutz die Chance und stell deine Sexfrage. Ich freue mich drauf.

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1: Schön, dass heute so viele spannende Fragen mal wieder zusammenkommen. Immer am letzten Dienstag des Monats gebe ich dir die Bühne und du hast die Möglichkeit, deine Sexfrage loszuwerden unter der 0771127711. Und natürlich auch, wenn du sagst, ich möchte anonym bleiben. Natürlich, wir brauchen hier keine Namen, keine Ortschaften. Es geht mir wirklich darum, dass möglichst viel Klarheit in deinem Liebesleben herrscht nach diesen 2 Stunden hier. An meiner Seite ist Psychotherapeutin Dr. Monika Vogrolli. Hallo.
2: Hallo, grüß dich.
1: Die nächste Nachricht kommt online rein und da geht es weniger um eine Situation, sondern mehr um eine Vorliebe. Und zwar schreibt mir der Tom: Kann jede Frau squirten, also die weibliche Ejakulation, erleben? Und wie kommt eine Frau dazu? Auch Pissen, schreibt er hier, finde ich interessant. Und es reizt mich auch als Mann sehr, eine Frau da unten zu küssen, während sie das macht. Also das heißt, entweder uriniert oder auch ejakuliert. Beides ist interessant. Sind natürlich 2 unterschiedliche Paar Schuhe. Das eine ist die weibliche Ejakulation, das andere sind die Natursektspiele. Sind noch 2 unterschiedliche Flüssigkeiten, auch wenn sich da die Wissenschaft natürlich nicht ganz einig ist, weil das ist leider ein Gebiet, das immer noch viel zu wenig erforscht ist. Monika, begegnet dir das oft in deiner paartherapeutischen Praxis, dieses Thema Ejakulation der Frau, das Abspritzen? Wie bringe ich meine Freundin dazu? Das finde ich immer so ein bisschen eine schwierige Aussage, weil man bringt niemanden zu irgendwas. Das ist schon eine freiwillige Entscheidung und ein Miteinander.
2: Ja, also mir begegnen tatsächlich viele Fragen zu sexuellen Vorlieben natürlich in der Praxis, aber seltener die Frage, ob jemand eine bestimmte Vorliebe hat, eher ob Paare oder wie sie darüber sprechen können. Das ist so die zentrale Frage. Kann man überhaupt über seine Vorlieben in der Partnerschaft sprechen? Und zum Thema Squirting, also nicht jede Frau hat das sozusagen im Repertoire. Nicht jede erlebt eine weibliche Ejakulation. Da gibt es einfach große anatomische und physiologische Unterschiede. Manche Frauen erleben das regelmäßig, manche auch nie. Und beide, muss man ganz deutlich sagen, beides ist normal. Es ist kein Qualitätsmerkmal für guten Sex. Guter Sex ist sowieso so eine blöde Zuschreibung. Es ist kein Qualitätsmerkmal und sollte auch kein Ziel sein, das man unbedingt jetzt erreichen will, weil da macht man sich nur Leistungsdruck. Und durch den Leistungsdruck, das wissen wir ja, nimmt die sexuelle Erregung häufig eher ab. Also man tut sich da keinen Gefallen. Und was die Natursexspiele betrifft, die gehören in die Gruppe der Fetische und der sexuellen Vorlieben. Eben Fetischstatus hat das, also einfach das kann etwas sein, worauf halt Leute sich irgendwie einspielen und dass sie sich, auf das sie sich auch in einem positiven Sinne fixieren, nicht jetzt krankhaft fixieren, sondern einfach sagen, okay, das ist für mich wichtig, das möchte ich immer wieder mal erleben. Nicht so irgendwie, ich kann Sex nur haben, wenn Natursektspiele einbezogen sind, aber es ist halt für mich eine schöne Erweiterung. Und psychologisch sind solche Vorlieben zunächst eben weder ungewöhnlich noch krankhaft. Wichtig ist eben, wie das ausgelebt wird, ob beide das mögen, beide Partner einverstanden sind, ob beide offen drüber reden können, ob sich niemand unter Druck gesetzt fühlt. Dann, wenn das eben erfüllt ist, dass niemand sich unter Druck gesetzt fühlt und dass beide es mögen, dann spricht aus psychologischer Sicht grundsätzlich nichts dagegen.
1: Also ich glaube, was ja für viele das Thema ist, ist, dass es eine Hemmung ist. Oder auf der einen Seite sagt uns die Gesellschaft, Männer rülpsen, furzen und so weiter und Frauen haben eigentlich keine Körperfunktionen, was natürlich ein großer Schwachsinn ist. Aber ich erlebe das auch immer wieder, auch auf Social Media immer noch leider, so auf die Art, ja, also wenn eine Frau dann da mal einen Furz fahren lässt oder einen Rülpser oder Geräusche auf der Toilette macht, das geht ja gar nicht, aber die Männer lassen einfach die Klotür offen und das ist ganz normal, ja. Und ich glaube, wenn man das sein Leben lang auch so eingetrichtert bekommen hat, ja, auf keinen Fall vom Partner pinkeln, keine Körperflüssigkeiten in irgendeiner Form woanders ablassen als auf der Toilette. Und dann kommt man auf einmal an jemanden, der irgendwie sagt, ja, ich hätte gerne, dass du mir ins Gesicht pinkelst oder abspritzt. Dann ist es natürlich erstmal so, wow, okay, was soll ich bitte tun? Weil das natürlich auch eine Hemmung ist. Und das erlebe ich auch immer wieder in meiner Praxis, dass Frauen eine große Hemmung auch vom Abspritzen haben, weil sie eben denken, das ist Urin, was da rauskommt, und es eher zurückhalten. Wenn sie dieses Gefühl bekommen von, okay, da will jetzt was raus, aber das darf ja nicht raus, weil was ist, wenn ich da jetzt gerade jemanden anpinkle und was sagt dann die andere Person dazu? Also ich glaube, da ist ganz viel im Kopf, weil man einfach nicht loslassen kann, und das ist eben gerade bei der weiblichen Ejakulation das Wichtigste, dieses Loslassen können, dieses Freisein und das einfach wirklich fließen lassen. Und solange aber da diese Hürde im Kopf ist zu sagen, na, oh Gott, was denkt dann die andere Person, geht das eben leider auch gar nicht. Und genauso ist es eben auch dann beim Urin. Und beim Urin ist es halt noch viel mehr tabu behaftet. Weil auch wenn man immer sagt, natürlich Urin ist eine sehr saubere Flüssigkeit, aber das bringt mir in dem Moment auch nichts, wenn jemand sagt, okay, pinkel mir ins Gesicht. Ich habe auch mit vielen Dominas natürlich zu tun, die sagen, dass viele devote Männer den Natursekt einer Domina sehr hoch halten. Das ist quasi eine Gabe, die die Domina ihnen schenkt. Aber das ist natürlich in der 0815-Vanilla-Beziehung, wie man so schön sagt, in der Szene-Language, nochmal ganz was anderes, wenn man auf einmal an jemanden gerät, der sagt, okay, cool, ich hätte gern dein Urin, bitte. Ich glaube, man muss einmal schauen, dass man diese Hemmung irgendwie los wird und sich dann klar wird, dass wenn das sich jemand wünscht, dann darf ich ihm das auch schenken und dann muss ich mal über Bord werfen, was ich alles gelernt habe von der Gesellschaft.
2: Ja, genau, du hast es ein wichtiges Stichwort gegeben. Wir haben Ekel erlernt. Ekel ist tatsächlich etwas Anerzogenes, dass man sich zum Beispiel vor Urin ekelt. Das ist pfui. Das wird einem Kind antrainiert. Das ist nicht von Natur aus gegeben, dass man sich davor ekelt. Und diese Art von Ekel hilft einem eben in der Sexualität nicht weiter, wenn man zum Beispiel einen Partner hat, der an sowas Interesse hat oder sogar einen Fetisch mit Natursekt hat. Ne? Da ist ganz wichtig, dass man experimentierfreudig ist, dass man das im Setting der Sexualität positiv konnotiert sieht, also nicht als was Negatives, Ekelhaftes und sich da mega vielleicht am Anfang doch überwindet, aber spielerisch, explorativ, also dass man was entdecken will, was Neues und auch wirklich diese Neugierde hat. Man soll sich auf keinen Fall zu etwas zwingen.
1: Danke, Dr. Monika Vogrolli. Danke für den Mut, so eine Frage zu stellen. Ganz, ganz wichtig, denn es wird viel zu wenig drüber gesprochen und ich finde, das Wichtigste ist, dass es einfach ankommt und dass man einfach weiß, was für Vorlieben es gibt. Und ja, das finde ich einfach ganz, ganz schön, wenn da ein bisschen der Horizont erweitert wird und wenn es dann vielleicht dazu kommt, man nicht dasteht und sagt, oh mein Gott, was soll ich jetzt tun? 077 11 277 11, eine Nachricht, ein Anruf geht sich noch aus hier bei Total Versext. Das ist die Show zum Thema Sex, Liebe, Beziehung hier auf Krone Hit.

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1: Was für spannende 2 Stunden, bitte sehr. Vielen lieben Dank für die vielen Fragen, die vielen Nachrichten auf Instagram. Sandra Spick, ich freue mich wahnsinnig, dass du diese Show nutzt und deine Sexfrage loswirst, wie jeden letzten Dienstag im Monat. Und ich freue mich auf meine letzte Anruferin für heute. 077 11 2 77 11. Christine, bitte sehr.
2: Mein Freund und ich sind jetzt seit ein paar Monaten zusammen und er will nie mit mir gemeinsam fortgehen. Das Problem ist, er geht schon gerne fort, aber halt allein. Ich weiß nicht, was ich tun soll.
1: Also, sie haben vielleicht andere Hobbys miteinander, die Christine und ihr Freund, aber das Fortgehen zählt nicht dazu. Dr. Monika Vogrolli ist an meiner Seite und wir sagen immer wieder, eine Beziehung soll viele Interessen teilen, aber nicht alles. Jetzt ist aber natürlich die Frage, gerade bei diesem Fortgehen, ob das nicht schon etwas wäre, was man auch miteinander durchaus machen kann. Und das ist ein bisschen seltsam ist, wenn der Freund von der Christine sie irgendwie nie dabei haben will, wenn er mit seiner Crew irgendwie unterwegs ist. Was meinst denn du?
3: Ja, also ich glaube, hier geht es gar nicht in erster Linie nur ums Fortgehen, sondern die eigentliche Frage ist, welche Bedeutung hat dieses Verhalten für die betroffene Person? Weil viele Menschen erleben ja das gemeinsame Weggehen, also wenn man jetzt gemeinsam ausgeht, als Zeichen von Zusammengehörigkeit. So quasi, ich bekenne mich zu dir oder du zeigst, dass ich zu deinem Leben gehöre, ja, dass wir zusammengehören. Und wenn der Partner es konsequent verweigert, ablehnt, immer nur mit anderen separat ausgeht, dann kann schnell einmal das Gefühl entstehen, dass man ausgeschlossen wird oder nicht wichtig genug ist oder dass man versteckt wird, irgend sowas. Ne? So eine Fantasie kann dann entstehen. Love Languages sind bekanntermaßen unterschiedlich und für ihn kann es was ganz anderes bedeuten. Vielleicht braucht er einfach einen Freiraum, ist gern mit seinen Kumpels, hat da einfach Freundschaften, die er unabhängig von der Beziehung pflegen möchte. Ja? Und das muss nicht automatisch heißen, dass er sie nicht liebt oder weniger liebt oder so. Jetzt kommen wir wieder zum Punkt. Entscheidend ist deswegen, dass man sich getraut, das auszusprechen und zu sagen, für mich, Ich-Botschaft ist immer am besten, einfach zu sagen, Ich-Botschaft heißt einfach, ich färbe subjektiv, ich sage nicht, so ist es, sondern für mich ist es so, ja, für mich fühlt sich das so und so an und dass man vielleicht die Frage stellt, was bedeutet es für dich, allein wegzugehen, für mich wäre es so schön, wenn wir auch mal gemeinsame Erlebnisse beim Weggehen haben. In einer gesunden Beziehung kann man das normalerweise. Und in einer gesunden Beziehung, die wirklich funktioniert, kann man auch beides. Nämlich alleine weggehen und zusammen. Also das eine sollte das andere nicht ausschließen.
1: Und ich finde schon, dass es sehr richtig ist, was du sagst, dass man dann eben so ein Kopfkino kriegt, so eine Geisterbahn. Ja? Warum will die andere Person das immer alleine machen? Was passiert da? Man fühlt sich dann halt auch nicht ganz integriert als Partnerin, wenn man mit den Freunden dann auch vielleicht weniger zu tun hat. Wenn man quasi für den anderen zu Hause immer da sein darf und man lebt da diese schöne Paarbeziehung. Aber sobald es dann nach draußen geht, fühlt man sich verleugnet. Und ich finde, da sollte der Freund von der Christine sich auch nochmal überlegen, was will ich eigentlich für eine Partnerschaft? Will ich die fürs ganzheitliche Leben oder will ich die nur für eine Nische? Und was will ich als Christine? Will ich dann halt auch nur in diesem einen Teil vorkommen oder möchte ich nicht schon drauf bestehen, dass ich komplett integriert werde und auch meinen Freund ja komplett integriere ins Leben? Und ich glaube, das müsste man schon klären, ob das für beide Seiten dieselbe Bedeutung hat, auch die Beziehung. Weil, ich meine, wir waren ja wahrscheinlich alle schon auch mal irgendwie das Geheimnis von jemandem anderen und das fühlt sich einfach nicht gut an und ich sage jetzt nicht, dass sie ein Geheimnis ist von ihrem Freund, aber bis zu einem gewissen Grad dann auch sich das herauszunehmen und zu sagen, ja, nur nicht in der Öffentlichkeit oder nicht am Abend beim Fortgehen, nicht in der Disco, da will ich noch meinen gewissen Freiraum haben. Was bedeutet das auch für die Beziehung? Und ich finde, die Geisterbahn ist schon irgendwo gerechtfertigt, warum das so wichtig ist, dieses alleine unterwegs sein und dieses vielleicht sich da wieder begehrt fühlen oder ein bisschen rumflirten.
3: Vielleicht ist es das ja auch gar nicht. Also wichtig ist, dass man darüber spricht, wie sich etwas für einen selber anfühlt. Vielleicht ist es ja Geisterbahn und ist es in Wirklichkeit ganz anders. Ist es derjenige halt so gewöhnt, ich will auch mal mit meinen Kumpels und da langweilst du dich ja nur, könnte ja sein, dass sie dann tatsächlich, wenn sie mal mitkommt, die Entdeckung macht, nein, interessiert mich gar nicht so. Aber es sollte nicht entweder oder sein, sondern es sollte sowohl als auch sein. Also alles sollte möglich sein, weil wenn sich ein Mensch ausgeschlossen fühlt, fühlt er sich abgewertet und dann beginnt das Kopfkino. Und das ist für eine Beziehung nicht gut.
1: Auf jeden Fall alles, alles Gute für die Zukunft und für die Gespräche, die da jetzt anstehen. Danke für die Show heute, für eure Fragen, für euer Vertrauen in uns und ich freue mich schon sehr, sehr, sehr auf nächste Woche. Hast du eine Idee, welches Thema wir da besprechen können? Schreib mir jederzeit auf Instagram, Sandra Spick, und den Podcast gibt es wie immer überall, wo es Podcasts gibt. Ab Donnerstag, 7 Uhr in der Früh. Bis nächste Woche.